0: in die Ligaphase der Champions League gestartet. Mit 3:2 hat der BVB gegen den FC Villarreal gewonnen. Torwart Gregor Kobel danach bei Prime.
1: Es war auf jeden Fall ein hart erkämpfter Sieg. Ich weiß nicht, ob es ein Arbeitssieg war. Ich glaube, wir haben auch guten Fußball gespielt, immer wieder. Aber ja, am Ende haben wir es nochmal geguckt, ob die einen schon zum Parkplatz gegangen sind oder nicht. Das ist noch ein bisschen spannend. Nee. Aber ein gutes Spiel und ich glaube, verdient die 3 Punkte geholt.
0: Ein Eigentor.

Eine der dienstältesten Gothic-Rockbands Deutschlands zieht ein weiteres musikalisches Ass aus dem Ärmel. Lacrimas Profundere. Ihre Single Nevermore ist neu auf Rockantenne Bayern.

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1: Ich bin Florian Klaus. Die tagelange Fahndung ist beendet. Nach den Angriffen auf Stromleitungen in drei Bundesländern ist der mutmaßliche Täter gefasst. Polizisten entdeckten den 48-Jährigen nahe dem Kraftwerk Weißweiler bei Aachen. NRW-Innenminister Reuß sagt, der Mann wollte offenbar weitermachen. Suita Sowali berichtet.
2: Bei seiner Festnahme hatte der Mann Sprengmittel dabei. Weitere fanden die Ermittler in einem Zelt ganz in der Nähe. Roll geht derzeit von einem Einzeltäter aus. Die Ermittler wollen weitere Täter aber nicht ausschließen. In mehreren Bekennerbriefen schreibt der 48-Jährige vom Kampf gegen fossile Energie. Mit selbstgebauten Raketen soll er Drähte auf Hochspannungsleitungen geschossen und so Kurzschlüsse ausgelöst haben.
1: Paracetamol ist das am häufigsten genommene Schmerzmittel während der Schwangerschaft. Einer Studie zufolge könnte es bei Mädchen aber möglicherweise zu einer geringeren Fruchtbarkeit und früheren Menopause führen. Demnach hatten Mädchen, deren Mütter Paracetamol genommen hatten, im Alter von 3 Monaten unter anderem kleinere Eierstöcke und weniger

0: In der PISA-Studie sieht die Präsidentin des Sozialverbands VdK Bentele ein Versagen der Bundesregierung. Sie hat dem Redaktionsnetzwerk Deutschland gesagt, es sei seit Jahrzehnten bekannt, dass Kinder, die in Armut groß werden, schlechtere Bildungschancen haben. Es fehle häufig Geld für Schulmaterialien oder Nachhilfe. Bentele fordert darum mehr Unterstützung für arme Familien. Die Ligaphase der Champions League hat begonnen und für die Fußballer von Borussia Dortmund war es ein guter Start. Mit 3:2 hat der BVB gegen den FC Villarreal gewonnen. Auch die deutschen Basketballerinnen konnten einen Erfolg verbuchen. Sie stehen nach dem Sieg gegen Südkorea zum ersten Mal im Viertelfinale einer Weltmeisterschaft. Gegner dort ist morgen Europameister Belgien.
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kann heutzutage an jeden möglichen Hokuspokus glauben. Aber wer glaubt, dass These Wicked Rivers aus Amerika kommen, ist dem größten Aberglauben verfallen. Das sind nämlich waschechte Engländer. Eigentlich unglaublich, oder? Die Single Horse to Water von These Wicked Rivers ist neu. Auf Rock Antenne Bayern.

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1: Airborne mit Airborne. Wenn eine Band ein neues Album selbst betitelt, deutet das meist auf etwas ganz Spezielles hin. Bei Airborne, Album Nummer 7, ist die Botschaft klar. Wir haben uns jetzt über 6 Jahre Zeit genommen, das perfekte Airborne-Album zu machen. Und um es vorwegzunehmen, sie haben es geschafft. Ist seinen Vorgängern in allen Belangen überlegen. Vor allem beim Songwriting haben die Australier darauf geachtet, keinerlei Füllmaterial auf dem Album zu haben. Dieser Einsatz zahlt sich aus, denn zum ersten Mal kratzen Airborne so richtig an ihren ewigen Vorbildern AC/DC. Und wenn wir dieses Airborne-Album mal als deren Highway to Hell betrachten, dann dürfen wir uns schon auf den Nachschub freuen. Airborne von Airborne ist unser Album der Woche auf Rockantenne Bayern. Und daraus gönnen wir uns jetzt eine Nummer.

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2: Ich bin Dorian Klaus. Im Bundestag wird es heute wohl härter zur Sache gehen. In der Haushaltswoche geht es um den Etat des Kanzleramts und bei der Gelegenheit rechnet die Opposition traditionell mit der Politik der Bundesregierung insgesamt ab. AfD-Chefin Weidel wird die Generaldebatte eröffnen, Kanzler Merz ist danach dran. In dem Duell dürfte auch die Landtagswahl in Sachsen-Anhalt Thema werden. In Oslo wird heute der norwegische König Harald beigesetzt. Es werden Gäste aus verschiedenen europäischen Königshäusern und aus der Politik erwartet. Harald war Ende August im Alter von 89 gestorben. Sigrid Harms berichtet aus Oslo.
3: Der norwegische König war im Volk sehr beliebt. Deshalb rechnet man damit, dass bis zu 200.000 Menschen in die Osloer Innenstadt strömen werden. Das gesamte Zentrum ist abgesperrt und die Polizei spricht von einem der größten Einsätze ihrer Geschichte. Um 12 Uhr wird der Sarg des Königs in einer Prozession vom Schloss bis zur Domkirche gebracht, wo mit einem Gottesdienst Abschied von ihm genommen wird.
2: Der mutmaßliche Saboteur, der in mehreren Bundesländern das Stromnetz angegriffen haben soll, wollte wohl weitermachen. Das hat NRW-Innenminister Reul nach der Festnahme des 48-Jährigen gesagt. Bei ihm waren Sprengmittel gefunden worden. Im Moment spricht laut Reul alles für einen Einzeltäter, die Ermittlungen gehen aber weiter. Der Start in die Ligaphase der Champions League ist geglückt. Die Fußballer von Borussia Dortmund haben gegen den FC Villarreal mit 3:2 gewonnen. Getrübt worden ist die Stimmung aber von einer Szene aus der ersten Hälfte. Der Neuzugang Konstantinos Karezas ist wegen Kreislaufproblemen zur Untersuchung ins Krankenhaus gebracht worden. Heute ist Stuttgart als nächster deutscher Vertreter dran. Ab 18.45 Uhr geht es gegen die Norweger von Viking Stavanger.
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0: äußerst gefühlvoll gehen Greta Van Fleet auf der zweiten Single ihres kommenden Albums Palace for the People zu Werke.
1: Saw You Stand von Greta Van Fleet ist neu auf Rock Antenne Bayern.

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2: Das Rockantenne Bayern-Wetter. Heute bleibt es im Freistaat eher wechselhaft. In der Südosthälfte fällt tagsüber am längsten Regen, vereinzelt mit Gewittern. Sonst ist es bewölkt und ziemlich windig, später von Mainfranken her freundlicher. Die Höchstwerte erreichen 17 bis 22 Grad.
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2: Ich bin Sophie Gareis. Es ist 5 Uhr. Guten Morgen. 3 Tage nach dem haushohen Sieg der AfD über die CDU in Sachsen-Anhalt treffen heute die beiden Bundesvorsitzenden aufeinander. Bei der Generaldebatte im Bundestag werden sich Kanzler Merz und AfD-Chefin Weidel einen Schlagabtausch liefern. Weidel als Oppositionsführerin eröffnet die Generaldebatte in der Haushaltswoche. Im Anschluss redet Merz. Eine technische Störung bei der Flugsicherung hat an zahlreichen britischen Flughäfen gestern für Chaos gesorgt, unter anderem an den Londoner Airports Heathrow, Gatwick und Stansted. Bis zum Abend fielen mehr als 600 Flüge aus. Auch an den deutschen Airports war das zu spüren, unter anderem in München starteten gestern keine Maschinen Richtung London. Gegen Abend war das Problem behoben

0: Findet dort dann der Trauergottesdienst statt. Seine letzte Ruhestätte findet Harald dann im königlichen Mausoleum.
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0: Gleich mehrere Rockgrößen haben uns Informationen über frische Musik geliefert. Kiss haben einen brandneuen Song aufgenommen. Das hat Gitarrist Tommy Thayer jetzt in einem Interview verkündet. Mehr dürfe er uns allerdings noch nicht verraten. Auch bei den Metal-Giganten von Korn ist der genaue Stand noch unklar. Laut eines Studiotechnikers aus dem Bandumkreis wäre zumindest das Schlagzeug für ein neues Album eingespielt. Und Godsmack-Frontmann Sully Erner kündigte an, dass im Sommer 27 frische Musik der US-Rocker erscheinen wird.
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2: Mittwoch, der 9.9. Schönen guten Morgen.
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Die Rockantenne-Frühschicht mit Barney Barnsteiner, der 95-jährige Ex-Formel-1-Boss Bernie Ecclestone, ist jetzt mit einer Schrotflinte an einem Flughafen in Portugal festgenommen worden. Respekt. Andere in dem Alter haben schon längst die Flinte ins Korn geworfen. Bernie Ecclestone packt sie einfach ins Handgepäck. Bernie Ecclestone ist voll im Modus für GTA 6.

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Die Tennisstars bei den US Open haben die Spielansetzungen kritisiert, weil sie oft erst nach 2 Uhr nachts vom Platz gehen. Alexander Zverev zum Beispiel war zweimal bis 2 Uhr nachts auf dem Center Court vor fast leeren Rängen, weil 15.000 Zuschauer schon vorher gegangen waren. Da kann man sich als Spieler dann per Handschlag von den paar noch verbliebenen Zuschauern verabschieden. Ist auch schwierig für die Ballkinder. Die bringen so spät keine frischen Handtücher mehr, sondern eine Kanne Kaffee und Streichhölzer zum Offenhalten der Augenlider.

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2: Das Rockantenne Bayernwetter. Heute bleibt's im Freistaat eher wechselhaft. In der Südosthälfte fällt tagsüber am längsten Regen, vereinzelt mit Gewittern. Sonst ist es bewölkt und ziemlich windig, später von Mainfranken her freundlicher. Die Höchstwerte erreichen 17 bis 22 Grad.
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2: Ich bin Sophie Gareis. Es ist 5:30. Guten Morgen. Nach der Wahl in Sachsen-Anhalt fordert Bayerns Ministerpräsident Söder eine härtere Gangart gegenüber der AfD. Man müsse sich inhaltlich mit der Partei auseinandersetzen, die viele inhaltliche Schwachstellen habe, so der CSU-Chef in der ARD. Das Konzept der Brandmauer sei gescheitert. Gleichzeitig spricht sich Söder gegen ein Verbot der AfD aus. Ein brennender LKW hat den Verkehr auf der Autobahn A9 in Oberfranken am späten Nachmittag lahmgelegt. Beide Fahrtrichtungen mussten gesperrt werden. Bis 20.15 Uhr ging zwischen den Anschlussstellen Bayreuth Nord und Bindlacher Berg gar nichts mehr. Der mit Laminat beladene Sattelzug brannte zuerst im Bereich des Motorraums, später hat er dann komplett in Flammen gestanden. Warum, ist noch unklar, verletzt wurde niemand. In Niederbayern ist ein großes Zukunftsprojekt geplant. Direkt am stillgelegten Kernkraftwerk Isar in Niedereichbach sollen bald Deutschlands größter Batteriespeicher und ein Rechenzentrum für künstliche Intelligenz entstehen. Der Betreiber hat jetzt den Bauantrag gestellt. Jetzt fehlt nur noch das Okay vom Netzbetreiber.
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2: Das ging schneller als je zuvor. Mit diesen Worten haben die Veranstalter des Summer Breeze Open Air jetzt verkündet, das Metal Festival ist für 2027 ausverkauft. Das Team sei überwältigt von diesem unglaublichen Zuspruch und wolle sich von ganzem Herzen bedanken, so CEO und Founder Achim Ostertag. Vom 18. bis 21. August werden unter anderem Electric Callboy, Adguy und Saltatio Mortis auf der Bühne im bayerischen Dinkelsbühl stehen. Für alle, die trotz ausverkaufter Festival-Tickets dabei sein möchten, Tagestickets werden ab Dezember in limitierter Anzahl erhältlich sein.
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Die Rockantenne-Frühschicht mit Barney Barnsteiner. Eine aktuelle Studie mit Daten aus 2025 zeigt, Elektroautos sind im Betrieb um ein Drittel günstiger als Verbrenner. Bei den aktuellen Spritpreisen hat sich so ein Tesla also nach dreimal Aufladen so gut wie gerechnet. Die echten Bonzen erkennt man heutzutage sowieso nicht mehr an ihren 100.000 Euro Firmenautos. Die gibt's ja mit einer sehr sparsamen Rate. Sondern wer so einen alten Golf GTI fährt, mit mindestens 14 Liter Verbrauch, der muss richtig Asche haben.

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Eine neue Studie hat den Staub in Schulklassenzimmern unter die Lupe genommen. Also auf meiner Schule, auf die ich damals gegangen bin, hätte man dafür keine Lupe gebraucht. Auf alle Fälle ist die Belastung aktuell sehr heftig und Forscher warnen, die Bakterien im Schulstaub belasten Kinderlungen. Liebe Kinder, hier ein kleiner Rockantenne-Tipp. Das ist ein perfektes Argument, um die Schule zu schwänzen. Wow!

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10: Das Rockantenne Bayernwetter. Heute bleibt's im Freistaat eher wechselhaft. In der Südosthälfte fällt tagsüber am längsten Regen, vereinzelt mit Gewittern. Sonst ist es bewölkt und ziemlich windig, später von Mainfranken her freundlicher. Die Höchstwerte erreichen 17 bis 22 Grad.
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10: Ich bin Sophie Gareis. Es ist 6 Uhr. Guten Morgen. In der Haushaltswoche im Bundestag steht heute Vormittag der Etat des Kanzleramts auf der Tagesordnung. Die Debatte wird von der Opposition traditionell für eine Abrechnung mit der Politik der Regierung insgesamt genutzt. Den Anfang bei der Generaldebatte macht die Oppositionsführerin AfD-Chefin Weidel. Im Anschluss ist Bundeskanzler Merz dran. Darf die Drogeriemarktkette DM medizinische Untersuchungen wie Augenscreenings oder Blutuntersuchungen anbieten? Darum geht es ab heute Vormittag vor dem Landgericht Karlsruhe. In einzelnen Filialen in Deutschland testet DM solche Untersuchungen schon. Die Wettbewerbszentrale hat dagegen geklagt. Sie befürchtet, dass nicht alle medizinischen Standards eingehalten werden, weil keine Ärzte bei der Untersuchung dabei sind. Zum Start in die Fußball-Champions League hat Borussia Dortmund einen Sieg eingefahren. Nach einem hart umkämpften Spiel gewann der BVB am Ende mit 3:2 gegen den FC Villarreal aus Spanien. Als nächste deutsche Mannschaft ist heute der VfB Stuttgart gegen Viking Stavanger gefragt. Und morgen hat dann der FC Bayern seinen großen Auftritt gegen den norwegischen Club FK Bodo Glimt.
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10: Bruce Springsteen veröffentlicht einen neuen Konzertfilm und das schon heute. Komplett überraschend hat der Boss diese Veröffentlichung jetzt in den sozialen Medien verkündet. Aufgenommen hatte Springsteen das entsprechende Konzert Ende Mai in Philadelphia während seiner Land of Hope and Dreams American Tour. Wo genau wir den Film zu sehen bekommen, wissen wir allerdings noch nicht.
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12: Guten Morgen mit Manuel Yao, Dance with Somebody.
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0: Peppers. Schönen guten Morgen um 6 Uhr und 12 Minuten.
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0: Wer lauert da heute Morgen auf unserer Rock Antenne Studio Hotline 0880-4000? Hallo, guten Morgen.
2: Hallo Barney, ich bin der André auf Hasewinkel und Cats in the Cradle von Ugly Kid Joe ist der Rocksong meines Lebens.
0: Mein sehr, sehr legendärer Song. Wieso genau diese Nummer?
2: Weil ich, nachdem ich meine Frau eine Woche vorher kennengelernt habe, sie auf der Tanzfläche bei dem Song mit ihr zusammengekommen bin. Der Funk ist übergesprungen und wir sind jetzt quasi seit 93 zusammen, 25 Jahre verheiratet und haben schon zwei erwachsene Kinder.
0: Ja, voll Rockmusik bringt einfach die richtigen Leute zusammen. Danke, André. Der Rocksong eures Lebens, Cat in the Cradle, Ugly Kid Joe auf Rockantenne.

Classic Rock. Sniffing the Tears auf Rock Antenne. Driver C. Schönen guten Morgen. 26 Minuten, 10 vor halb 7. Ja, ja, die Tage werden immer kürzer. Heute der 9. September. Ja, die Tage werden kürzer. Das merkt man auch daran, dass die Kaffeetasse viel öfter leer ist. Was liegt hier denn hier im Studio rum? Sieht aus wie ein Zettel aus der Rock Antenne Musikredaktion. Was steht da drauf? Lass mal gucken. Ah, Rock Antenne Double Shot mit dem großen Smiley. Fettes Ausrufezeichen hinter Frühschicht und Linkin Park, The Emptiness Machine und Queen Bohemian Rhapsody. Aha, hier auf der Rückseite. Zahltag. Zahltag steht da auf der Rückseite. Also nur sowas. Da hat einer sein Zettelchen vergessen hier im Rock Antenne Studio. Zwinker, zwinker. Haltet euch bereit. Heute Morgen eure Chance auf 1000 Euro mit dem Rock Antenne Double Shot. Jetzt John Cougar. Jack and Diane in the

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8: Das Rockantenne Bayern-Wetter. Heute bleibt es im Freistaat eher wechselhaft. In der Südosthälfte fällt tagsüber am längsten Regen, vereinzelt mit Gewittern. Sonst ist es bewölkt und ziemlich windig, später von Mainfranken her freundlicher. Die Höchstwerte erreichen 17 bis 22 Grad.
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8: Ich bin Sophie Gareis. Es ist 6:30. Guten Morgen. Er wurde erst vergangenes Jahr ins Leben gerufen und ist Wertanlage und Sammlerstück. Der Bayerntaler. Zum 80. Jubiläum der Bayerischen Verfassung in diesem Jahr wird es jetzt eine Sonderprägung des Talers geben. Darauf zu sehen ist die Schutzpatronin Bavaria mit dem Bayerischen Löwen. In der Hand hält sie eine Verfassungsrolle. Seit Verkaufsstart im März 2025 wurden bereits über 80.000 Exemplare des Bayerntalers verkauft. In London werden Ende nächsten Monats die besten Spieler, Spielerinnen und Vereine im Fußball beim Ballon d'Or ausgezeichnet. Jetzt gibt's die Nominierten und der FC Bayern ist gleich in mehreren Kategorien dabei. Harry Kane könnte zum Beispiel Spieler des Jahres werden, Clara Bühl Spielerin des Jahres. Kompanie ist als bester Trainer nominiert. Bayerns Großstädte schneiden im digitalen Städtevergleich des Verbands Bitkom bundesweit gut ab. Verglichen wurden 83 Großstädte in Deutschland. München liegt im Ranking nach Stuttgart auf Platz 2. Nürnberg landet auf Platz 4 und ist damit zum 5. Mal in Folge in den Top 10. Bei der digitalen Verwaltung holt die Stadt bundesweit Rang 1.
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8: Findet das Konzert der Black Keys in München statt? Diese Frage müssen sich nun Besucher der Show heute Abend stellen. Vor 2 Tagen sollte die Band in Bern auftreten, sagte das Konzert aber noch am selben Tag spontan ab. Grund dafür war eine Erkrankung innerhalb der Band. The Black Keys entschuldigten sich online bei ihren Fans. Sie hätten ihnen laut Stellungnahme nicht das Konzert liefern können, das sie verdient hätten. Die Ticketkosten wurden über die Vorverkaufsstellen erstattet. Ob die Blues-Rock-Gruppe heute Abend wieder auf der Bühne steht, wird sich wohl im Laufe des Tages zeigen.
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9: Und den Proclaimers. I'm gonna be. Schönen guten Morgen.

0: Sum 41 in der Rockantenne Frühschicht. Schönen guten Morgen, 6.41 Uhr, 19 Minuten vor 7. Borussia Dortmund hat den Champions League Auftakt gegen Villarreal mit 3:2 gewonnen. Es war der sogenannte wilde Ritt, gleich 3 Eigentore. Also ein Torfestival, bei dem man sich am Ende unabsichtlich ständig selbst abschießt. Erinnert ein bisschen an eine 90-minütige Runde Mario Barth mit Mario Kart mit Bällen. Mario Barth wäre auch nicht schlecht. Gerasi hat für den BVB erst zweimal vorn getroffen und in der Nachspielzeit dann noch ein wuchtiges Eigentor geköpft. Aber hey, Hattrick ist Hattrick, dachte sich Gerasi. Heute Abend spielt der VfB Stuttgart sein erstes Spiel der Champions League-Saison. Morgen dann Leipzig und auch morgen der FC Bayern München. Und jetzt einer der größten Rock-Songs aller Zeiten von den Gunners, Guns N' Roses, Paradise City.
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Walking on the Sun, Smash Mouth in der Rockantenne. Frühschicht, schönen guten Morgen, 8 Minuten vor 7, ja, die Sonne, Walking on the Sun, von wegen. Eine Regenfront hat die Spätsommerhitze förmlich weggewaschen, also ein wahrlich sauberer Temperatursturz. Heute Maximalwerte 19 bis 22 Grad, deutschlandweit, also für die Rockrepublik. Es wäre mal wieder Zeit für einen Double Shot mit 1000 Euro hier bei mir in der Frühschicht. Ich habe meinem Chef gestern zugerufen und unser Chef hat mich daraufhin gestern so vielsagend angegrinst. Also, entweder ist er scharf auf mich, was ich verstehen könnte, oder heute Morgen geht was für euch und es wandern 1000 Euro aufs Konto. Haltet euch bereit für den Rockantenne Double Shot. Linkin Park, Emptiness Machine, Queen, Bohemian Rhapsody. Jetzt erstmal AC/DC. For those about to rock. Schönen guten Morgen.

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3: Anfang der 90er. Im Freistaat hängen schrille Glamrock-Poster an den Wänden und dann knallt plötzlich Smells Like Teen Spirit rein. Die Nirvana-Single erscheint in dieser Woche im Jahr 91 und auf einmal riechen bayerische Jugendzimmer nach Dreck statt Haarspray. Das Riff läuft im Radio, im Fernsehen und in jeder Schulaula von Rosenheim bis Regensburg. Drei Akkorde, ein Refrain zum Rausschreien und ein Kurt Cobain, der zum Sprachrohr einer ganzen Generation wird. Mit der Grunge-Revolte durfte Gitarrenmusik wieder dreckig, ehrlich und gefährlich klingen.
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4: Das Rockantenne Bayern-Wetter. Heute bleibt es im Freistaat eher wechselhaft. In der Südosthälfte fällt tagsüber am längsten Regen, vereinzelt mit Gewittern. Sonst ist es bewölkt und ziemlich windig, später von Mainfranken her freundlicher. Die Höchstwerte erreichen 17 bis 22 Grad.
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4: Ich bin Sophie Gareis. Es ist 7 Uhr. Guten Morgen. Es ist Tradition in der Haushaltswoche im Bundestag. Heute findet wieder die Generaldebatte statt. Es ist eine Abrechnung mit der Regierungspolitik. Den Anfang macht die Oppositionsführerin, AfD-Chefin Weidel, gefolgt von Bundeskanzler Merz. Auch der haushohe Sieg der AfD in Sachsen-Anhalt am vergangenen Sonntag dürfte bei den Reden eine Rolle spielen. Mehr als jedes fünfte Nutzfahrzeug in Deutschland ist beim TÜV zuletzt durchgefallen. Bei der Hauptuntersuchung wurden erhebliche oder sogar gefährliche Mängel festgestellt. Gleichzeitig werden die Fahrzeuge im Durchschnitt immer älter. Die Schwachstellen an den Fahrzeugen sind oft Ölfeuchte und Ölverlust oder auch Mängel an der Beleuchtung. Unsere deutschen Basketballerinnen stehen zum ersten Mal überhaupt bei einer WM im Viertelfinale. Das Team hat sich beim Heimwettbewerb gestern in Berlin mit 94-56 gegen Südkorea durchgesetzt. Auch Basketball-Ikone Dirk Nowitzki saß im Publikum und feuerte die Deutschen an. Jetzt haben sie heute erstmal einen Tag Pause, bevor es dann morgen gegen Belgien geht.
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4: Das Weckt die Toten-Festival geht in die dritte Runde. Auch im kommenden Jahr dürfen sich Mittelalter-Fans über eine weitere Ausgabe der von In Extremo ins Leben gerufenen Veranstaltung freuen. Auch 2027 findet dieses in Halle an der Saale statt. Neben In Extremo stehen außerdem bereits Mono Inc., Doro, Fiddler's Green und Mittelalter auf dem Billing. Tickets gehen am Freitag um 12 Uhr in den Vorverkauf.
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5: Schönen guten Morgen mit Survivor, Eye of the Tiger.
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0: Vor 11 Minuten, Good Charlotte auf Rockantenne, Sex on the Radio. Ja, Sex on the Radio ist gut, 1000 Euro sind noch besser.
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0: Wobei, darüber müssten wir mal nachdenken. Ja. Es ist eigentlich nicht so doll, wenn hier morgens noch Zeug von den Kollegen im Studio rumliegt. Ja, aber bei diesem Zettel, der da liegt, der muss wohl aus der Musikredaktion sein. Da wollen wir mal nicht so sein. Datum ist drauf, der 9.9. und ein großes Smiley-Gesicht und ein fettes Ausrufezeichen hinter der Frühschicht. Und auf der Rückseite steht sowas wie Zahltag. Also na sowas. Haltet euch bereit für Queen mit Bohemian Rhapsody. Und Linkin Park, Emptiness Machine. Reihenfolge ist egal. Wenn die beiden laufen direkt hintereinander in voller Länge, dann müsst ihr schnell sein auf der 08.000 Rockantenne Studio Hotline. Es wird heute passieren. Vielleicht gleich, aber bis spätestens 10 Uhr hier in der Rockantenne Frühschicht.

0: Bon Jovi auf Rockantenne, Keep the Faith, 7:21, 9 Minuten vor 8, schönen guten Morgen, es ist der 9.9., der 9. September 2026. Ja, die Biene Maya feiert heute Geburtstag. Heute vor genau 50 Jahren lief die erste Folge dieser Zeichentrickserie im deutschen Fernsehen. Und es ist jetzt gefährlich, das Liedchen anzuspielen, denn ja, es ist keine Rockmusik, damit hätten wir jetzt nicht das Problem, aber du hast es halt den ganzen Tag im Ohr. Na bitte.
1: Und diese Biene, die ich meine, nennt sich Maya. Kleine, freche, schlaue Biene Maya.
0: Gibt aber auch andere Versionen davon. Also, die haben sich Karel Gott mal zur Seite genommen, dann haben sie das draus gemacht.

0: also heute wird sie 50 Jahre alt, diese kleine, freche, schlaue Biene Maya, mit der sich viele Kinder identifizieren oder identifiziert haben. Bei mir war es ja eher der Willi.
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0: NXS. Need You Tonight, die Rockantenne-Frühschicht. Alles liegt auf der Lauer. Heute Morgen wird es passieren, der Double Shot. Aber nicht gleich, denn gleich gibt es erstmal The Cure. Friday, I'm in love. Und nach halb Wallbeat, Maybelline, I hope to hold her.
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4: Das Rockantenne Bayernwetter. Heute bleibt's im Freistaat eher wechselhaft. In der Südosthälfte fällt tagsüber am längsten Regen, vereinzelt mit Gewittern. Sonst ist es bewölkt und ziemlich windig, später von Mainfranken her freundlicher. Die Höchstwerte erreichen 17 bis 22 Grad.
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4: Ich bin Sophie Gareis. Es ist 7:30. Guten Morgen. In Augsburg kann das neue Schul- und Kita-Jahr kommen. Die Stadt bietet unter anderem mehr Plätze an. Die 3-Auen-Schule baut zum Beispiel das Hortangebot aus und kann jetzt ganztägig 4 neue Grundschulklassen betreuen. Außerdem ziehen auch ein paar Kitas um und können mehr Kids aufnehmen. München macht im Rennen um die deutsche Olympia-Bewerbung weiter Druck. Gemeinsam mit Ministerpräsident Söder hat Münchens Oberbürgermeister Krause auch Bürokratieabbau angekündigt. Am 26. September wird der Deutsche Olympische Sportbund seine Entscheidung treffen, welche Stadt der deutsche Bewerber wird. Hauptkonkurrent ist die Rhein-Ruhr-Region um Köln. Habichtkreuze waren in Deutschland vor einiger Zeit weitgehend ausgestorben. In Nordostbayern vermehren sich die scheuen Eulenvögel wieder. Das ist das Ergebnis eines seit fast 10 Jahren laufenden Wiederansiedlungsprojektes. Auch in diesem Jahr hat der Verein für Landschaftspflege, Artenschutz und Biodiversität wieder 28 Jungvögel ausgewildert.
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4: Ein Vierteljahrhundert Toxicity, das feiern System of a Down. Zum 25-Jährigen ihres Erfolgsalbums kündigte die Band nun eine Jubiläumslinie inklusive Vinyl, CD und Merchandise an. Die Wiederveröffentlichung der Vinyl-Ausgabe enthält als Besonderheit zudem den Song Johnny, der 2001 nur auf einer Rare Edition erschien. Unter den neuen Merchandise-Artikeln befindet sich zum Beispiel eine Wiederauflage des Release-Party-T-Shirts oder Ohrringe in Form einer Chop Suey Takeaway-Box. Alle Artikel können bereits vorbestellt werden. Offiziell erscheint das Album am 20. November.
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7: Guten Morgen.

0: Cure, Friday I'm in Love. Die Rockantenne Frühschicht um 7.39 Uhr. Ja, die Gallagher-Brüder sitzen wahrlich wieder in einem Boot, nachdem sie lange Zeit so furchtbar zerstritten waren. Also jetzt auch dieses Bild im Boot, unterwegs in Venedig, die Gallaghers, Liam und Noel, sehr, sehr harmonisch, einfach super gelaunt beim Auftritt der beiden zu den 83. internationalen Filmfestspielen. Da haben die beiden die Premiere ihres Kinofilms Oasis Don't Look Back in Anger gefeiert. Ab heute ist der Film in den Kinos in der Rockrepublik zu bestaunen. Erik Steffens hat ihn schon gesehen.
1: Don't Look Back in Anger, also schau nicht voller Wut zurück. So heißt die neue Oasis-Doku, aber ganz verschwunden ist der raue Ton natürlich nicht.
2: We all said that we didn't mean.
1: Also sinngemäß, wir haben Mist gesagt, den wir verdammt nochmal nicht so gemeint haben. Aber diesmal wollten sie nach vorne schauen.
3: We've got a chance to change the narrative of the band.
1: Sie hätten die Chance, das Narrativ der Band zu ändern. Und das haben sie ziemlich eindrucksvoll gemacht. 41 Konzerte, 11 Länder, 5 Kontinente und mehr als 2,2 Millionen Fans. Und jedes Mal Gänsehaut pur. Allein 7 Mal haben Oasis das Wembley-Stadion vollgemacht. Und offenbar mit ziemlich durstigen Fans. Pro Abend wurden dort rund 250.000 Pints Bier ausgeschenkt. Bei 80.000 Zuschauern sind das einfach mal mehr als 3 pro Kopf. Die Doku bringt euch jetzt mitten rein in dieses gigantische Comeback auf die Bühne und auch Backstage zu Liam und Noel Gallaghers erstem Interview seit 20 Jahren.
0: Also wir genießen erstmal die Gallaghers auf der Leinwand und vielleicht mit ein bisschen Glück drücken wir uns die Daumen nächstes Jahr in der Rockrepublik. Es gibt ja Anzeichen, dass es wohl ein Konzert in der Rock City München geben könnte. Wir halten euch dann natürlich auf dem Laufenden hier bei Rockantenne.

0: Sisters of Mercy.
1: More in der Rockantenne Frühschicht. 7:50, 10 Minuten vor 8. Ein Hattrick der etwas anderen Art gestern vom Dortmunder Guirassy zum Auftakt der Champions League Saison. Guirassy trifft für den BVB erst zweimal vorn und in der Nachspielzeit dann noch ein wuchtiges Eigentor per Kopf. Ja, insgesamt gab es in diesem Spiel gleich 3 Eigentore. Borussia Dortmund kann es letztlich wurscht sein. Der BVB gewinnt gegen Villarreal mit 3:2. Heute Abend spielt der VfB Stuttgart sein erstes Spiel gegen Genk oder was? Es ist sein erstes Spiel in der Champions League Saison. Morgen dann Leipzig und dann auch die Bayern morgen im Einsatz. Bevor wir uns verplappern, also ein Hattrick, also 3 braucht ihr nicht, euch reichen 2. Ein Double und zwar der Rockantenne Double Shot und Linkin Park, The Emptiness Machine und Queen Bohemian Rhapsody können euch heute Morgen hier in der Frühschicht glücklich machen. 1.000 Euro liegen bereit. Wenn die beiden laufen, Reihenfolge ist egal, dann müsst ihr schnell sein auf der 08000 80 4000 Rockantenne Studio Hotline für den Rockantenne Double Shot.

0: Lecker, lecker. David Löbe hier aus dem Rock an seiner Home Run. Schmackofatz. Heute Nachmittag gibt's lecker Nachschub für euer CD-Regal. Unser Album der Woche von Airborne. Oh ja, das serviere ich euch brütenheiß. Ihr läutet außerdem wie immer den Mittwoch-Feierabend ein mit euren Lieblingssongs und grüßen ja immer rein damit. Oh, lecker. Der Double Shot, der läuft naturgemäß auch bei mir weiter. Zwei Songs für 1000 Euro. Ja, das geht runter wie Öl. Wir vergustieren uns gemeinsam Richtung und durch den Feierabend. 15 Uhr. Rockantenne Home Run. Lecker, lecker. Ist das was? Nein, okay.
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15: Brian Fallon bringt mit Not Bad for New Jersey den perfekten Soundtrack für lange Fahrten über die B17. Geschichten mit viel Herz und warmen Gitarren. The Proclaimers liefern mit You May Offend Folkrock zum Mitsingen und ordentlich Biss in den Texten. Block Party versorgen Indie-Fans mit Anatomy of a Brief Romance. Und für die Classic-Rock-Fraktion kommt die 50th Anniversary Edition von The Roaring Silence von Manfred Mann's Earth Band. 4 Releases, 4 Stimmungen für das Wochenende im Freistaat.
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16: Das Rockantenne Bayern-Wetter. Heute bleibt's im Freistaat eher wechselhaft. In der Südosthälfte fällt tagsüber am längsten Regen, vereinzelt mit Gewittern. Sonst ist es bewölkt und ziemlich windig, später von Mainfranken her freundlicher. Die Höchstwerte erreichen 17 bis 22 Grad.
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16: Ich bin Sophia Reis. Es ist 8 Uhr. Guten Morgen. 3 Tage nach dem haushohen Sieg der AfD in Sachsen-Anhalt kommt es heute im Bundestag zum Schlagabtausch zwischen der Co-Vorsitzenden der AfD Weidel und Bundeskanzler Merz. Denn heute wird im Parlament über den Haushalt des Kanzleramts diskutiert. Und das ist traditionsgemäß die Möglichkeit für die Opposition, mit der Politik der Bundesregierung ins Gericht zu gehen. Alice Weidel eröffnet die Generaldebatte. Bundeskanzler Merz wird danach antworten. Eine technische Störung bei der Flugsicherung hat an zahlreichen britischen Flughäfen gestern für Chaos gesorgt. Unter anderem an den Londoner Airports Heathrow, Gatwick und Stansted. Bis zum Abend fielen mehr als 600 Flüge aus. Auch an den deutschen Airports war das zu spüren. Gegen Abend war das Problem behoben und der Flugverkehr lief langsam wieder an. In Oslo treffen sich heute Royals, Präsidenten, Journalisten und zahlreiche Norweger. Am Mittag findet dort das Staatsbegräbnis von König Harald V. statt. Die Menschen wollen dem Großvater von ganz Norwegen, wie er liebevoll genannt wurde, die letzte Ehre erweisen. Seine letzte Ruhestätte findet Harald dann im königlichen Mausoleum.
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16: Findet das Konzert der Black Keys in München statt? Diese Frage müssen sich nun Besucher der Show heute Abend stellen. Vor 2 Tagen sollte die Band in Bern auftreten, sagte das Konzert aber noch am selben Tag spontan ab. Grund dafür war eine Erkrankung innerhalb der Band. The Black Keys entschuldigten sich online bei ihren Fans. Sie hätten ihnen laut Stellungnahme nicht das Konzert liefern können, das sie verdient hätten. Die Ticketkosten wurden über die Vorverkaufsstellen erstattet. Ob die Blues-Rock-Gruppe heute Abend wieder auf der Bühne steht, wird sich wohl im Laufe des Tages zeigen.
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17: Schönen guten Morgen und hey!
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0: Last Dance, David Bowie, 8:11 Minuten.
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0: Und wer ist heute mit am Start auf der kostenlosen Rock Antenne Studio Hotline 08080 4000? Hallo!
2: Hallo Barney, ich bin der André aus Hasewinkel und Cats in the Cradle von Ugly Kid Joe ist der Rocksong meines Lebens.
0: Und warum?
2: Weil 1991 sind meine Frau und ich im Rockpalast Hasewinkel bei dem Lied zusammengekommen. Ich habe sie gesehen, auch eine süße kleine Maus, und dann sind wir uns irgendwie näher gekommen. Das war dann so da mal die melodischen und ruhigen Akzente in den Song, wo man dann ja mal kuscheln konnte. Ne?
0: Guter Hinweis, sehr gut. Und ihr erinnert euch bei dem Song immer noch an diesen einen Moment, oder?
2: Genau, wenn er im Radio kommt, dann kommt immer von einem von uns beiden der Hinweis, oh, guck mal, da läuft er wieder.
0: Da läuft er wieder, jetzt wieder. Ja, danke für die Geschichte, lieber André. Beste Grüße nach NRW. Und hier ist er, der Rocksong eures Lebens, Ugly Kid Joe, Cats in the Cradle.

Pillars auf Rockantenne. Somebody told me. 8 Uhr, 19 Minuten. Schönen guten Morgen. Alles liegt auf der Lauer. Wann kommt der Rockantenne Double Shot? Wann laufen Queen, Bohemian Rhapsody und Linkin Park, Emptiness Machine? Dann gibt es 1.000 Euro hier heute Morgen in der Rockantenne Frühschicht. Es wird passieren, noch vor 10 Uhr auf alle Fälle. Ja, die Tage werden kürzer, der 9. September. Man merkt es auch daran, dass die Kaffeetasse viel öfter leer ist. Eine Regenfront hat die Spätsommerhitze förmlich weggewaschen, also ein wahrlich sauberer Temperatursturz. Heute maximal 19 bis 22 Grad, da trägt man wieder den berühmten Zwiebellook. Mehrere Schichten übereinander, so lange ausziehen, bis die Tränen kommen. Apropos ausziehen, eine Playboy-Umfrage hat jetzt ergeben, Frauen sind bei der Partnerwahl Dinge wie Humor, Intelligenz oder Zeit für die Familie inzwischen wichtiger als Geld und Erfolg. Aha! Ja, und dass der Mann Humor hat, sei überhaupt am allerwichtigsten. Ich meine, sie sollte auch Humor haben. Sobald er sich auszieht. Guck mal da. U2 auf Rockantenne, Angel of Harlem.

0: Erro ist el silencio entre dos tierras. Gleich die News um 8:30 und danach zwei richtig geile Songs.
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16: Das Rockantenne Bayern-Wetter. Heute bleibt es im Freistaat eher wechselhaft. In der Südosthälfte fällt tagsüber am längsten Regen, vereinzelt mit Gewittern. Sonst ist es bewölkt und ziemlich windig, später von Mainfranken her freundlicher. Die Höchstwerte erreichen 17 bis 22 Grad.
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16: Ich bin Sophie Gareis. Es ist 8:30. Guten Morgen. In Niederbayern ist ein großes Zukunftsprojekt geplant. Direkt am stillgelegten Kernkraftwerk Isar in Niedereichbach sollen bald Deutschlands größter Batteriespeicher und ein Rechenzentrum für künstliche Intelligenz entstehen. Der Betreiber hat jetzt den Bauantrag gestellt. Jetzt fehlt nur noch das Okay vom Netzbetreiber. Nach der Wahl in Sachsen-Anhalt fordert Bayerns Ministerpräsident Söder eine härtere Gangart gegenüber der AfD. Man müsse sich inhaltlich mit der Partei auseinandersetzen, die viele inhaltliche Schwachstellen habe, so der CSU-Chef in der ARD. Das Konzept der Brandmauer sei gescheitert. Gleichzeitig spricht sich Söder gegen ein Verbot der AfD aus. Ein brennender LKW hat den Verkehr auf der Autobahn A9 in Oberfranken am späten Nachmittag lahmgelegt. Beide Fahrtrichtungen mussten gesperrt werden. Bis 20.15 Uhr ging zwischen den Anschlussstellen Bayreuth Nord und Bindlacher Berg gar nichts mehr. Der mit Laminat beladene Sattelzug brannte zuerst im Bereich des Motorraums, später hat er dann komplett in Flammen gestanden. Warum, ist noch unklar. Verletzt wurde niemand.
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16: Das Weckt die Toten-Festival geht in die dritte Runde. Auch im kommenden Jahr dürfen sich Mittelalter-Fans über eine weitere Ausgabe der von In Extremo ins Leben gerufenen Veranstaltung freuen. Auch 2027 findet dieses in Halle an der Saale statt. Neben In Extremo stehen außerdem bereits Mono Inc., Doro, Fiddler's Green und Mittelalter auf dem Billing. Tickets gehen am Freitag um 12 Uhr in den Vorverkauf.
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0: Schönen guten Morgen und Achtung, Queen mit Bohemian Rhapsody.

0: Halt, das war doch jetzt, oder?
1: Ganz genau. Queen mit Bohemian Rhapsody. Ruft jetzt an auf der kostenlosen 08000 80 4000 und sichert euch 100 Euro.
0: Oder?
1: Oder es folgt jetzt direkt Linkin Park mit The Emptiness Machine.
0: Und dann heißt's Katsching!
1: Dann ist das der Double Shot hier auf Rockantenne Bayern. Und eure Chance auf 1000 Euro.

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2: Die 08.084.000 Rockantenne Studio Hotline glüht. War was? Rockantenne, hier ist der Barney, guten Morgen.
3: Ja, ist der Martin, hallo.
2: Martin, hallo.
3: Moin.
2: Martin.
3: Moin.
2: Martin, was haben wir gehört?
3: Queen, Bohemian Rhapsody und Linkin Park, The Emptiness Machine. Mach keine Dinge.
2: Kohle!
3: Jawohl!
2: Geld!
3: Ding, ding, ding, ding, ding.
2: Sasser, Knete!
3: Das gibt's nicht.
2: Der 9.9., ein geniales Datum, um mal wieder das Konto aufzufüllen.
3: Das ist ein Stresslevel ohne Ende hier, ne? Also ich höre schon die letzten zwei Wochen permanent rund um die Uhr fast schon, ja.
2: So ist recht,
3: ja,
2: so ist
3: ja.
2: Recht. Wahnsinn. Und deswegen bist du so fit und deswegen gibt's jetzt 1.000 Euro. Was machst du damit?
3: Kurzurlaub mit meiner Frau.
2: Gratuliere.

0: Super Stank, The Reason in der Rockantenne. Frühschicht 5 Minuten vor 9 und geradezu verzweifelt blinkt noch die 08.080 4000 Rockantenne Studio Hotline. Sind noch etliche in der Leitung. Können es nicht fassen. Was? Die 1000 Euro sind weg? Ja, der Martin war schneller. Der Martin war super schnell in der 08.080 4000 Rockantenne Studio Hotline. Und das wird ein feiner Kurzurlaub für Martin aus Hessen und seine Frau. 1000 Euro sind gerade raus mit dem Rockantenne Double Short. Und das war's noch lange nicht. Nein, wir legen nach. Die nächsten 1000 Euro, aber für ein neues Songpaar. Sozusagen Runde 2 im Rockantenne Double Shot. 1000 Euro, wenn ihr Papa Roach mit Last Resort und AC/DC mit Thunderstruck hört. Das ist es. Das ist das neue Double-Shot-Songpaar. Papa Roach, Last Resort, AC/DC, Thunderstruck. Die beiden in voller Länge direkt hintereinander bringen euch 1000 Euro. Macht es wieder, Martin, auf der 08.080 4000 Rock-Antenne-Studio-Hotline.
1: Oh oh, spürt ihr das? 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
1: 1968 in dieser Woche irgendwo im hohen Norden. Und trotzdem für unsere Plattensammlungen im Freistaat ein Schlüsselmoment. In einem Jugendclub bei Kopenhagen spielen 4 Jungs angekündigt als The New Yardbirds. Tatsächlich ist das die erste Show von Led Zeppelin in der späteren Kultbesetzung. Jimmy Page, Robert Plant, John Paul Jones und John Bonham. Niemand ahnt, dass diese Band Jahrzehnte später Wohnzimmer von Passau bis Hof beschallen wird. Ein unscheinbarer Abend in Dänemark und der Urknall für eine der größten Rockbands aller Zeiten.
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1: Das Rockantenne Bayern-Wetter. Heute bleibt es im Freistaat eher wechselhaft. In der Südosthälfte fällt tagsüber am längsten Regen, vereinzelt mit Gewittern. Sonst ist es bewölkt und ziemlich windig, später von Mainfranken her freundlicher. Die Höchstwerte erreichen 17 bis 22 Grad.
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1: Ich bin Sophie Gareis. Es ist 9 Uhr. Guten Morgen. 3 Tage nach dem Wahlerfolg der AfD in Sachsen-Anhalt treffen deren Vorsitzende Weidel und CDU-Chef Merz heute im Bundestag aufeinander. In diesen Minuten startet die Generaldebatte, da rechnet die Opposition mit der Regierung ab. Weidel eröffnet als Oppositionsführerin, anschließend spricht der Kanzler. Es soll unter anderem um den Haushalt gehen, aber auch die Wahl am vergangenen Sonntag in Sachsen-Anhalt wird wohl Thema sein. Darf die Drogeriemarktkette DM medizinische Untersuchungen wie Augenscreenings oder Blutuntersuchungen anbieten? Darum geht es ab heute Vormittag vor dem Landgericht Karlsruhe. In einzelnen Filialen in Deutschland testet DM solche Untersuchungen schon. Die Wettbewerbszentrale hat dagegen geklagt. Sie befürchtet, dass nicht alle medizinischen Standards eingehalten werden, weil keine Ärzte bei der Untersuchung dabei sind. Unsere deutschen Basketballerinnen stehen zum ersten Mal überhaupt bei einer WM im Viertelfinale. Das Team hat sich beim Heimwettbewerb gestern in Berlin mit 94-56 gegen Südkorea durchgesetzt. Heute ist erstmal ein Tag Pause, bevor es dann morgen gegen Belgien geht.
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1: Ein Vierteljahrhundert Toxicity, das feiern System of a Down. Zum 25-Jährigen ihres Erfolgsalbums kündigte die Band nun eine Jubiläumslinie inklusive Vinyl, CD und Merchandise an. Die Wiederveröffentlichung der Vinyl-Ausgabe enthält als Besonderheit zudem den Song Johnny, der 2001 nur auf einer Rare Edition erschien. Unter den neuen Merchandise-Artikeln befindet sich zum Beispiel eine Wiederauflage des Release-Party-T-Shirts oder Ohrringe in Form einer Chop Suey Takeaway-Box. Alle Artikel können bereits vorbestellt werden. Offiziell erscheint das Album am 20. November.
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0: Die extra Portion Rockmusik um kurz nach 9 mit Classic Rock Güteklasse 1A von Halen Jump. Aktueller Rock mit dabei von Hailstorm. Und Metallisches von Metallica. Und zum Auftakt, Punk Rock von The Clash. Should I stay or should I go?

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Hallo, hier ist die Miri, Sozialarbeiterin aus Freiburg. Ich wollte mal sagen, danke, lieber Barney, dass du so sozial bist und uns mit dem Sixpack und mit vor allem mehr Mucke für die Arbeit richtig gut versorgst. 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

0: Six Pack med Cheryl Crow. All I Wanna Do. Gleich gibt's Rock Made in Germany. Kraftklub.
1: Denn wenn du mich küsst.
0: Und die Little River Band im besten Rock Non-Stop auf Rock Antenne.
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1: Da war heute Morgen was los. Kurz nach 8:30 liefen Queen, Bohemian Rhapsody und Linkin Park, die Emptiness Machine. Und ganz, ganz schnell auf der 0800-80-4000 Rockantenne Studio Hotline war der Martin aus Hessen.
2: Mach keine Dinge.
1: Kohle!
2: Jawohl!
1: Geld.
2: Ding, ding, ding, ding, ding!
1: Sasser, Knete!
2: Das gibt's ja gar nicht, das gibt's nicht.
1: Der 9.9., ein geniales Datum, um mal wieder das Konto aufzufüllen.
2: Das ist ein Stresslevel ohne Ende hier, ne? Also ich höre schon die letzten zwei Wochen permanent rund um die Uhr fast schon, ja.
1: So ist recht,
2: ja,
1: so ist
2: ja.
1: Recht. Wahnsinn. Und deswegen bist du so fit und deswegen gibt's jetzt 1.000 Euro. Was machst du damit?
2: Kurzurlaub mit meiner Frau.
1: Gratuliere. Jawohl, 1.000 Euro gehen nach Hessen. Und Achtung, das ist jetzt neu. Wir spielen weiter. Natürlich den Rockantenne Double Shot. 1.000 Euro liegen wieder parat. Aber es gibt ein neues Songpaar. Das neue Songpaar Papa Roach mit Last Resort und AC/DC Thunderstruck. Hier nochmal angespielt. Papa Roach, Last Resort. Und dann muss kommen der AC/DC Thunderstruck. Und das ist er dann. Das ist der neue Rockantenne Double Shot, das neue Paar in Sachen Songs. Einer von den beiden, 100 Euro, beide zusammen, 1.000 Euro auf der 0800 80 4000 Rockantenne Studio Hotline.

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9: Zurück ins London von 1963. Die Rolling Stones sind noch eine junge Rhythm-and-Blues-Band, als ihnen zwei Pilzköpfe über den Weg laufen. John Lennon und Paul McCartney von den Beatles. Die haben eine halbfertige Idee im Gepäck. Spielen sie kurz an, schreiben sie fertig und am Ende steht I Wanna Be Your Man. Für die Stones wird der Song eine ihrer ersten großen Singles. Heute wirkt's wie ein Wunder. Die Bands, die später in Plattensammlungen von Bayreuth bis Berchtesgaden als Rivalen nebeneinander stehen, basteln zu Beginn noch gemeinsam an Hits. Britische Rockgeschichte im Schnelldurchlauf in einem einzigen Song.
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10: Mariska, es ist 10 Uhr. Guten Tag. Nach dem klaren Wahlsieg in Sachsen-Anhalt ist es im Bundestag zu einem direkten Rededuell zwischen AfD-Chefin Alice Weidel und Bundeskanzler Merz gekommen. Gleich zu Beginn ihrer Rede hat Weidel die schwarz-rote Regierungskoalition in Berlin für beendet erklärt. Bei den nächsten Wahlen werde die AfD übernehmen, kündigte sie an. Bundeskanzler Merz nannte die AfD in seiner Antwort eine destruktive Kraft und er verwies auf die 56% der Menschen in Sachsen-Anhalt, die die Partei nicht gewählt haben. Bundesdigitalminister Carsten Wildberger wird heute Nachmittag den neuen digitalen Personalausweis vorstellen. Ab Januar 2027 sollen wir dann ja unsere Dokumente, wie den Perso, in einer App auf dem Smartphone speichern können. In einer digitalen Brieftasche, der sogenannten EUDI-Wallet. Bis Ende dieses Jahres müssen alle EU-Mitgliedsländer diese digitale Brieftasche bereitstellen, damit wir uns dann auch digital ausweisen können. Für alle Apple-Fans wird es heute wieder spannend. Das Unternehmen stellt am Abend seine neuesten Produkte vor. Und mit dabei ist offenbar auch das erste Falt-iPhone von Apple, also ein aufklappbares Smartphone. Zusammengeklappt soll es etwa die Größe eines Reisepasses haben.
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9: Im Freistaat wird's dieses Wochenende schön bunt. Beim Winz-Festival in Haag in Oberbayern sorgt die Spider-Murphy-Gang für den perfekten Soundtrack für das Feierabendbier und die Spätsommernacht. In München geben Steven Seagals bei ihrer Dark Side of the Moo-Tour den größten Rockklassikern ein Banjo- und Kontrabass-Upgrade. Bluegrass trifft AC/DC. Und wer Bock auf einen kleinen Roadtrip hat, in Heidelberg stünden Subway to Sally auf der Bühne.
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10: Ich bin Juliette Marischka. Es ist 11 Uhr. Guten Tag. Heftiger Schlagabtausch im Bundestag. AfD-Chefin Alice Weidel hat die schwarz-rote Regierung und die Zeit von Kanzler Merz für beendet erklärt. Bald werde die AfD die Regierung übernehmen, sagte Weidel. Sie forderte eine rigorose Abschiebepolitik und wieder Gas aus Russland. In seiner Antwort nannte Kanzler Merz das Wahlergebnis der AfD bemerkenswert. Die absolute Mehrheit allerdings werde die Partei mit dieser Politik nirgendwo in Deutschland bekommen, sagte Merz. Darf die Drogeriemarktkette DM medizinische Untersuchungen wie Augenscreenings oder Bluttests anbieten? Darum geht es heute vor dem Landgericht Karlsruhe. In einzelnen Filialen in Deutschland testet DM solche Untersuchungen bereits. Die Wettbewerbszentrale hat aber dagegen geklagt. Sie befürchtet, dass nicht alle medizinischen Standards eingehalten werden, weil keine Ärzte bei den Untersuchungen dabei sind. Titelverteidiger Carlos Alcaraz ist bei den US Open überraschend im Viertelfinale ausgeschieden. In einem hochklassigen Match musste sich Alcaraz dem Amerikaner Ben Shelton in 5 Sätzen geschlagen geben. Damit steht also Shelton im Halbfinale und wäre, wenn er das auch gewinnt, potenzieller Endspielgegner von Alexander Zverev. Vorausgesetzt, Zverev kommt ebenfalls weiter. Er trifft kommende Nacht im Viertelfinale auf den Niederländer Van de Zandschulp.
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Damn Beautiful. Der Titel dieser Single von Audrey Horn ist Programm. Ein wundervoller Hardrocker von den Jungs aus Norwegen. God Damn Beautiful von Audrey Horn ist neu auf

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0: Lecker, lecker. David Löbe hier aus dem Rockantenne Home Run. Marco Fatz. Heute Nachmittag gibt's lecker Nachschub für euer CD-Regal. Unser Album der Woche von Airborne. Oh ja, das serviere ich euch brütenheiß. Ihr läutet außerdem wie immer den Mittwoch-Feierabend ein mit euren Lieblingssongs und grüßen ja immer rein damit. Oh, lecker. Der Double Shot, der läuft naturgemäß auch bei mir weiter. Zwei Songs für 1000 Euro. Ja, das geht runter wie Öl. Wir vergustieren uns gemeinsam Richtung und durch den Feierabend. 15 Uhr. Rockantenne Home Run. Lecker, lecker. Ist das was? Nein, okay.
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18: Dieser Tage im Jahr 1980. In bayerischen Wohnzimmern knistern noch Sabbath-Platten. Da bringt Ozzy Osbourne sein erstes Soloalbum Blizzard of Oz raus. Viele rechnen mit einem Absturz. Stattdessen kommt ein Meisterwerk mit Crazy Train, Mr. Crowley und der unglaublichen Gitarre von Randy Rhoads. Gitarristen von Augsburg bis Weiden versuchen verzweifelt, die Soli nachzuspielen. Blizzard of Oz zeigt, dass Ozzy auch ohne seine alte Band eine eigene Welt erschaffen kann. Verspielt, düster, hymnisch.
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19: Ich bin Juliette Marischka. Es ist 12 Uhr. Guten Tag. Im Bundestag hat es heute, 3 Tage nach dem AfD-Erfolg in Sachsen-Anhalt, das erste direkte Rededuell zwischen AfD-Chefin Weidel und Kanzler Merz gegeben. Weidel erklärte die schwarz-rote Regierung für beendet. Außerdem forderte sie eine rigorose Abschiebepolitik. Merz hingegen beschuldigte Weidel, die demokratischen Institutionen zu verachten und das Land gezielt zu destabilisieren. Seine Rede wurde immer wieder von lauten Zwischenrufen der AfD unterbrochen. Bundestagspräsidentin Klöckner drohte zum Schluss sogar mit Rauswurf. Bundesdigitalminister Carsten Wildberger wird heute Nachmittag den neuen digitalen Personalausweis vorstellen. Ab Januar 2027 sollen wir dann ja unsere Dokumente, wie den Perso, in einer App auf dem Smartphone speichern können. In einer digitalen Brieftasche, der sogenannten EUDI-Wallet. Bis Ende dieses Jahres müssen alle EU-Mitgliedsländer diese digitale Brieftasche bereitstellen, damit wir uns dann auch digital ausweisen können. Er ist auf dem besten Weg hin zum zweiten Grand-Slam-Titel. Der deutsche Tennisspieler Alexander Zverev spielt kommende Nacht im Viertelfinale der US Open. Gegen den Niederländer Bocic van het Zandschulp ist er klarer Favorit. Zverevs größte Gegner sind schon ausgeschieden. Seit dem Morgen ist auch der spanische Titelverteidiger Carlos Alcaraz raus.
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10: Brian Fallon bringt mit Not Bad for New Jersey den perfekten Soundtrack für lange Fahrten über die B17. Geschichten mit viel Herz und warmen Gitarren. The Proclaimers liefern mit You May Offend Folkrock zum Mitsingen und ordentlich Biss in den Texten. Block Party versorgen Indie-Fans mit Anatomy of a Brief Romance. Und für die Classic-Rock-Fraktion kommt die 50th Anniversary Edition von The Roaring Silence von Manfred Mann's Earth Band. 4 Releases, 4 Stimmungen für das Wochenende im Freistaat.
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11: Ich bin an Musik im Mund, es ist 13 Uhr, guten Tag. Angesichts des Wahlerfolgs der AfD in Sachsen-Anhalt hat SPD-Fraktionschef Miersch im Bundestag mehr Geschlossenheit der demokratischen Parteien gefordert. Die Demokraten bräuchten wieder eine feste, unverrückbare gemeinsame Basis. Über Fragen wie die Frührente, das Wohngeld, Elterngeld oder den Unterhaltsvorschuss müsse offen diskutiert werden, sagte der SPD-Politiker. Am Ende gehe es darum, dass die demokratische Mitte Deutschland mit Kompromissen voranbringen könne, so Miersch. In Oslo treffen sich heute zahlreiche Royals und Staatsoberhäupter, um dem verstorbenen König Harald die letzte Ehre zu erweisen. Gerade zog der lange Trauerzug mit dem Sarg des Monarchen vom Osloer Schloss zur Domkirche. Dort startet in diesen Minuten der große Trauergottesdienst. Für alle Apple-Fans wird es heute Abend wieder spannend. Das Unternehmen stellt seine neuesten Produkte vor und mit dabei ist offenbar auch das erste Falt-iPhone von Apple, also ein aufklappbares Smartphone. Zusammengeklappt soll es etwa die Größe eines Reisepasses haben.
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Es gibt noch schöne Überraschungen in diesem Leben. Kissin' Dynamite haben mit ihrem Noch-Sänger Hannes Braun ein Abschiedsalbum aufgenommen. Erste Single daraus und neu auf Rockantenne Bayern.

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0: Lecker, lecker. David Löbe hier aus dem Rock and Roll Home Run. Schmackofatz. Heute Nachmittag gibt's lecker Nachschub für euer CD-Regal. Unser Album der Woche von Airborne. Oh ja, das serviere ich euch brütenheiß. Ihr läutet außerdem wie immer den Mittwoch-Feierabend ein mit euren Lieblingssongs und grüßen ja immer rein damit. Oh, lecker. Der Double Shot, der läuft naturgemäß auch bei mir weiter. Zwei Songs für 1000 Euro. Ja, das geht runter wie Öl. Wir vergustieren uns gemeinsam Richtung und durch den Feierabend, 15 Uhr, Rockantenne Home Run. Mm, ja. Lecker, lecker. Ja. Ist das was? Nein, okay. Oh.
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12: In dieser Woche stoßen wir im Freistaat auf einen Mann an, der aus Riffs Rasierklingen macht. Dave Mustaine wird 65. Der Mann, der nach seinem Rauswurf bei Metallica nicht aufgibt, sondern mit Megadeth ein Fresh Monster erschaffen hat. Mustaine ist bekannt für seine spitze Zunge, vom Seitenhieb gegen Ex-Band-Kollegen bis zu klaren Ansagen zu Politik und Gesellschaft. Gleichzeitig zeigt er seit seiner Krebsdiagnose, wie zäh ein echter Metalhead ist. Wir lassen ihn dann auf der Megadeth-Abschiedstour im April 2027 ordentlich hochleben bei uns in München, aber sagen natürlich trotzdem diese Woche brav Happy Birthday, Dave Mustaine.
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13: Ich bin Jutta Ribrock. Es ist 14 Uhr. Guten Tag. Nach dem AfD-Erfolg in Sachsen-Anhalt hat es im Bundestag den ersten verbalen Schlagabtausch zwischen AfD-Chefin Weidel und Kanzler Merz gegeben. Weidel warf Merz eine beispiellose Schuldenpolitik vor und sie forderte eine rigorose Abschiebepolitik. Merz konterte, wenn es wahr würde, was die AfD mit der sogenannten Remigration erreichen wolle, dann könne das Handwerk nicht mehr arbeiten und kein einziges Krankenhaus oder Pflegeheim, weil ausländische Fachkräfte fehlen würden. Norwegen nimmt Abschied vom verstorbenen König Harald. Zur Stunde gibt es eine Trauerfeier in der Domkirche in Oslo. Zuvor war der Sarg vom Schloss durch die Innenstadt gebracht worden. Tausende Norweger am Straßenrand erwiesen dem Monarchen die letzte Ehre. Wir Deutschen fahren etwas weniger Auto. Im vergangenen Jahr haben wir laut Kraftfahrtbundesamt 562 Milliarden Kilometer im Auto zurückgelegt. 32 Milliarden weniger als im Jahr davor. Die Gesamtstrecke ist trotzdem unvorstellbar. Das wäre rund 1900 Mal von der Erde zur Sonne und zurück.
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0: Zuerst Nirvana, direkt danach Hole, eine absolute Killer-Kombo. Ne? Okay. Gut, wir starten rein in den Rock and Roll Home Run gleich mit der aktuellen von Green Day. Und Status Quo sind auch dabei.
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16: Im Freistaat wird's dieses Wochenende schön bunt. Beim Vince Festival in Haag in Oberbayern sorgt die Spider-Murphy-Gang für den perfekten Soundtrack für das Feierabendbier und die Spätsommernacht. In München geben Steven Seagals bei ihrer Dark Side of the Moon Tour den größten Rockklassikern ein Banjo- und Kontrabass-Upgrade. Bluegrass trifft AC/DC. Und wer Bock auf einen kleinen Roadtrip hat, in Heidelberg stünden Subway to Sally auf der Bühne.
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17: Das Rock Antenne Bayern Wetter. In der Südosthälfte schauerartiger Regen, vereinzelt Gewitter. Sonst kommt im Wolkenmix von Mainfranken her öfter die Sonne durch. Höchstwerte 17 bis 22 Grad.
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17: Ich bin Jutta Rittbrock. Es ist 15 Uhr. Guten Tag. Hitzige Debatte heute im Bundestag. AfD-Chefin Weidel warf Bundeskanzler Merz und seiner Koalition Totalversagen vor. Schwarz-Rot treibe Deutschland in die Staatspleite. Kanzler Merz verteidigte die Reformpläne. Sie seien wichtig, damit Deutschland ein nachhaltiges Wirtschaftswachstum zurückgewinne. Der AfD warf er vor, sie sei eine destruktive Kraft und wolle das Land destabilisieren. Die Stimmung unter Selbstständigen und Kleinstunternehmen hat sich im August weiter verbessert. Das teilte das Münchner IFO-Institut mit. Demnach blickt knapp ein Drittel der Selbstständigen weniger negativ auf das laufende Geschäft und auch auf die kommenden Monate. Titelverteidiger Carlos Alcaraz ist bei den US Open überraschend im Viertelfinale ausgeschieden. Er verlor gegen den Amerikaner Ben Shelton. Damit steht also Shelton im Halbfinale und wäre, wenn er das auch gewinnt, potenzieller Endspielgegner von Alexander Zverev. Vorausgesetzt, Zverev kommt ebenfalls weiter. Er trifft kommende Nacht im Viertelfinale auf den Niederländer Van de Sandschulp.
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0: Und ich hoffe, der Mittwoch-Feierabend ruft schon euren Namen. Wir antworten gemeinsam und lassen uns von der dicken Ladung Rock in die Freiheit tragen. Hier sind Gary Moore, Green Day und Status Quo.
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0: Einmal möchte ich erleben, dass mich jemand so leidenschaftlich berührt wie der ewige Gary Moore seine Gitarre. Der beste Rock Nonstop für unseren Mittwochnachmittag. Over the hills and far away.
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0: Heute Morgen, kurz nach 8:30 die Frühschicht mit Barney Bahnsteiner. Er hat zugeschlagen.
2: Mach keine Dinge.
3: Kohle!
2: Jawohl!
3: Geld! Ding, ding, ding, ding, Sasser, ding.
2: Das
3: Knete.
2: Gibt's ja gar nicht. Das gibt's nicht. Ich höre schon die letzten zwei Wochen permanent rund um die Uhr fast schon, ja.
3: Und deswegen gibt's jetzt 1.000 Euro.
0: Ja, Ballo, 1.000 Euro für Martin aus der Nähe von Frankfurt. Leute, es macht so Bock, die Scheine durch den Raum zu werfen. Und deswegen, kommt mal her, ich verrate euch ein Geheimnis. Haben wir dem Chef hier einfach sein Portemonnaie gemopst und hängen noch eine zweite Runde Double Shot dran. Jawohl, neue Songs, selbes Spiel. Achtet ab sofort auf diese beiden Nummern.

Und direkt danach oder davor AC/DC Thunderstruck, dann ist das euer Zeichen. Ihr greift zum Hörer, hackt die kostenlose Rockantenne Studio Hotline ein, die 08080 4000, und dann schnappt ihr euch die Kohle. 1000 Euro für beide Titel. Ein Huni immerhin, wenn einer läuft. Es kann jederzeit soweit sein. Vielleicht ja auch direkt nach Guns N' Roses. Jetzt im besten Rock Nonstop auf Rockantenne mit Don't Cry.

0: einer zum gediegen Mitgrölen an diesem Mittwochnachmittag. Der beste Rock Nonstop auf Rock Antenne mit Kiss, I Love It Loud. Als nächstes im Antritt. Die Red Hot Chili Peppers, Other Side. Außerdem. Ja, außerdem habe ich Nachschub für euer CD-Regal. Unser Album der Woche, Airborne von Airborne. Dick Hard Rock der alten Schule, wie er wirklich nur aus Down Under kommen kann. Ruft jetzt an auf der kostenlosen 08080-4000. Die aktuelle Scheibe von Airborne wartet auf ein neues Zuhause.
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15: Ich bin Arno Siegemund, es ist 3:30. Grüß Gott. Nach der Öffnung einer ICE-Tür bei Tempo 200 in Unterfranken sucht die Bundespolizei weiter nach dem Verursacher. Die Bahn schließt eine technische Panne aus. Die Notentriegelung der Tür war laut Bundespolizei beschädigt worden, ob absichtlich oder versehentlich ist unklar. Der Lokführer stoppte den Zug, der am Eingangsportal eines Tunnels bei Karlstadt im Landkreis Main-Spessart stehen blieb. Die 238 Reisenden und 8 DB-Mitarbeiter an Bord wurden nicht verletzt. Ein 64-Jähriger ist mit seinem Motorrad zur Polizei nach Neustadt an der Aisch gefahren, obwohl sein Fahrverbot noch mehrere Stunden gültig war. Dort wollte er ausgerechnet seinen Führerschein wieder abholen. Der Mann durfte nicht weiterfahren und musste seine Motorradschlüssel bei der Polizei lassen. Gegen ihn wird wegen des Verdachts des Fahrens trotz Fahrverbots ermittelt. In den Wäldern der Oberpfalz und in Oberfranken kehrt der einst fast ausgestorbene Habichtskauz zurück. Seit 2017 wurden im Rahmen eines Wiederansiedlungsprojektes im Nordosten Bayerns 161 Jungvögel ausgewildert, allein in diesem Jahr 28 Tiere.
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0: durch einen vielerorts bewölkten Nachmittag mit ein bisschen Mucke zum Schmachten. Der beste Rock Nonstop mit The Outfield, Your Love, gleich Rainbow Since You've Been Gone. Aber zuerst bringen wir die brandneue Platte von Airborne unter die Leute.
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0: David hier, wen hab ich denn am Apparillo?
2: Ja, hier ist der Bernd aus Thüringen. Hallo.
0: Bernd aus Thüringen, ich grüße dich.
2: Na? Ich hätte gerne Interesse an dem Album Airborne.
0: Also grundsätzlich ja sehr gerne, aber du müsstest mir eine wahnsinnig schwere Quizfrage beantworten.
2: Ja, mach mal.
0: Bist du bereit?
2: Ja, klar.
0: Okay. Was befindet sich nicht auf der australischen Flagge? Airborne kommt aus Australien. Was befindet sich nicht auf der Flagge? A. Sterne. B. Die Farbe Rot. Oder C. Ein Koala, der es mit einem Känguru treibt.
2: C.
0: Bist du dir ganz sicher?
2: Jo.
0: Natürlich C. Wäre aber eine coole Flagge, oder?
2: Ja, klar. Sollte man gut rumkommen.
0: Ja, auf jeden Fall. Bernd Airborne von Airborne, schicke ich dir dieses schicke Teil natürlich nach Hause und wir hören auch einen Song davon. Here She Comes.
2: Hervorragend. Ich bedanke mich. Wünsche euch noch eine schöne Woche. Macht weiter so.
0: Danke dir, Bernd.
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Ja, sie dürfte so ziemlich mein erster Teenie-Crush gewesen sein. Avril Lavigne, der beste Rock nonstop. Kurz vor 16 Uhr hier auf Rockantenne. Als nächstes übernehmen Whitesnake. Und die Foo Fighters.

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13: Das Rockantenne Bayern Wetter. In der Südosthälfte schauerartiger Regen, vereinzelt Gewitter. Sonst kommt im Wolkenmix von Mainfranken her öfter die Sonne durch. Höchstwerte 17 bis 22 Grad.
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13: Ich bin Jutta Wibrock. Es ist 16 Uhr. Guten Tag. Nach dem AfD-Erfolg in Sachsen-Anhalt hat es heute im Bundestag den ersten verbalen Schlagabtausch zwischen AfD-Chefin Weidel und Kanzler Merz gegeben. Weidel warf Merz eine beispiellose Schuldenpolitik vor. Schwarz-Rot sei vorbei. Merz beschuldigte die AfD, sie wolle ethnische Säuberungen. Wenn es wahr würde, was sie mit der sogenannten Remigration erreichen wolle, dann könne das Handwerk nicht mehr arbeiten und auch kein einziges Krankenhaus oder Pflegeheim. Norwegen nimmt Abschied vom verstorbenen König Harald. Der Sarg ist nach einem Trauergottesdienst jetzt an seiner letzten Ruhestätte angekommen, in der Schlosskirche der Festung Akershus. Zehntausende Menschen säumten den Trauerzug durch Oslo. Harald war im Volk äußerst beliebt. Nach dem schlechten Abschneiden deutscher Schüler bei der neuen PISA-Studie plädiert Bildungsministerin Prien erneut für eine Altersbeschränkung bei Social Media und für eine bessere Medienerziehung. Dass Kinder sich nicht konzentrieren können und keine Ausdauer beim Lesen haben, das habe etwas mit Bildschirmzeit zu tun. Sie werde Vorschläge machen, so Prien.
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14: Auf geht's, ab geht's. Hoffentlich die letzten Meter Richtung Mittwochfeierabend mit den geilsten Gitarrenklängen im Ohr von den Spin Doctors Whitesnake und den Foo Fighters Best of You.
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0: ihrem Bandnamen haben sie von einem politischen Slangbegriff, ja, ein Spin-Doktor steht für einen PR-Berater, der Geschichten so dreht, dass sie einem Politiker zugutekommen. Wieder was gelernt fürs nächste Pop-Quiz. Der beste Rock Non-Stop auf Rockantenne mit den Spin-Doctors Two Princes. Ja, die Rockstars. Ihre Kreativität, die lieben wir doch besonders. Das und natürlich auch...
1: Oh la la.
0: Nee, das meine ich jetzt nicht. Wir lieben unsere Rockstars für ihr großes Herz. Also, vor ein paar Tagen hat in Kalifornien eine Benefizveranstaltung stattgefunden. Zugunsten der Chad Smith Foundation ist die Stiftung von Red Hot Chili Peppers Drummer Chad Smith. Gesammelt wurden da Spenden, um unter anderem Musikunterricht und Instrumente für Kinder und Jugendliche zu stiften. Gute Sache. Ein Promi-Golfturnier hat stattgefunden und nebenbei waren da auf der Bühne mal eben drei Weltstars zusammen.

Video davon. Es geht gerade natürlich standesgemäß ordentlich ab im Netz. Und das tun wir jetzt auch mit Herzensmensch Josh Homme und seinen Queens of the Stone Age, der beste Rock-Non-Stopper-Rock-Antenne, Little

ja, mal eben einen Bowie-Song rausgehauen haben. Josh Homme, Frontmann von den Queens of the Stone Age, Chad Smith natürlich selbst und Star-Produzent Andrew Watt. Also ich glaube, auf der Minibühne in diesem Country Club waren wirklich noch nie so viele Legenden auf einmal

Der Song ist absoluter Müll und gesungen von einem dummen Mädchen. Ja, das habe ich gesagt. Garbage, so heißt die Band, der beste Rock Nonstop auf Rockantenne mit Stupid Girl kurz vor 16:30. Als nächstes im Anschlag Billy Talent hier im besten Rock Nonstop auf Rockantenne und die großartigen Queens.

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11: Ich bin Arno Siegemund, es ist 16:30. Grüß Gott.
12: Bayern will den Vertrag für die Polizeisoftware des umstrittenen US-Unternehmens Palantir über das Jahr 2027 für zunächst ein Jahr verlängern. Das Innenministerium verweist auf fehlende gleichwertige deutsche oder europäische Alternativen. Das Programm erlaubt es den Polizisten, Millionen Ermittlungsdaten in Sekunden zu verknüpfen, steht aber wegen Datenschutzbedenken und der Palantir-Nähe zum US-Milliardär Peter Thiel politisch in der Kritik. Das Leitungswasser in Höchststädt im Fichtelgebirge im Landkreis Wunsiedel kann wieder uneingeschränkt genutzt werden. Die Bewohner müssen das Wasser nicht mehr abkochen, so das Gesundheitsamt. Vor einer Woche waren in der zentralen Wasserversorgungsanlage Keime nachgewiesen worden. Unbekannte sollen auf einer Baustelle im Forstenrieder Park bei München mehrere große Windradbauteile mit politischen Schriftzügen besprüht haben. Ein Zusammenhang mit der aktuellen Welle an Sabotageangriffen in ganz Deutschland werde aktuell überprüft, so ein Sprecher der Polizei.
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0: diesem vielerorts grauen Mittwochnachmittag denken wir uns nochmal zurück in unsere sonnigen Sommerurlaube. Dazu im Ohr der perfekte Song für Urlaubsnostalgie. Toto, Africa, im besten Rock Nonstop auf Rockantenne. Oasis sind wieder da und die Geschichte zu ihrem unwahrscheinlichen Comeback gibt's ab heute im Kino. Kollege Erik Steffens.
1: Don't look back in anger, also schau nicht voller Wut zurück. So heißt die neue Oasis-Doku, aber ganz verschwunden ist der raue Ton natürlich nicht.
2: We all said that we didn't mean.
1: Also sinngemäß, wir haben Mist gesagt, den wir verdammt nochmal nicht so gemeint haben. Aber diesmal wollten sie nach vorne schauen.
3: We've got a chance to change the narrative of the band.
1: Sie hätten die Chance, das Narrativ der Band zu ändern. Und das haben sie ziemlich eindrucksvoll gemacht. 41 Konzerte, 11 Länder, 5 Kontinente und mehr als 2,2 Millionen Fans. Und jedes Mal Gänsehaut pur. Allein 7 Mal haben Oasis das Wembley-Stadion vollgemacht. Und offenbar mit ziemlich durstigen Fans. Pro Abend wurden dort rund 250.000 Pints Bier ausgeschenkt. Bei 80.000 Zuschauern sind das einfach mal mehr als 3 pro Kopf. Die Doku bringt euch jetzt mitten rein in dieses gigantische Comeback auf die Bühne und auch Backstage zu Liam und Noel Gallaghers erstem Interview seit 20 Jahren.
0: Oasis, Don't Look Back in Anger erleben wir ab heute und nur bis Sonntag im Kino. Und die Protagonisten gönnen wir uns jetzt, dem besten Rock Non-Stop, Whatever, auf Rockantenne.

0: Mit jeder Menge Elan geht's für uns durch den Mittwochnachmittag, weil das war Nightwish mit Elan. Und ich weiß genau, für solche Jokes hört ihr Rockantenne, der beste Rock nonstop, kurz vor 17 Uhr. Als nächstes am Start die aktuelle von Nickelback und ihr mal wieder richtig einen rausgelassen. Du. Und Survivor sind dabei, Burning Heart.
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14: Dieser Tage im Jahr 1980. In bayerischen Wohnzimmern knistern noch Sabbath-Platten. Da bringt Ozzy Osbourne sein erstes Soloalbum Blizzard of Oz raus. Viele rechnen mit einem Absturz. Stattdessen kommt ein Meisterwerk mit Crazy Train, Mr. Crowley und der unglaublichen Gitarre von Randy Rhoads. Gitarristen von Augsburg bis Weiden versuchen verzweifelt, die Soli nachzuspielen. Blizzard of Oz zeigt, dass Ozzy auch ohne seine alte Band eine eigene Welt erschaffen kann. Verspielt, düster, hymnisch.
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15: Das Rockantenne Bayern Wetter. In der Südosthälfte schauerartiger Regen, vereinzelt Gewitter. Sonst kommt im Wolkenmix von Mainfranken her öfter die Sonne durch. Höchstwerte 17 bis 22 Grad.
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15: Ich bin Jutta Ribrock. Es ist 17 Uhr. Guten Tag. Hitzige Debatte heute im Bundestag. AfD-Chefin Weidel warf Bundeskanzler Merz und seiner Koalition Totalversagen vor. Schwarz-Rot treibe Deutschland in die Staatspleite. Kanzler Merz verteidigte die Reformpläne. Sie seien wichtig, damit Deutschland ein nachhaltiges Wirtschaftswachstum zurückgewinne. Der AfD warf er vor, sie sei eine destruktive Kraft und wolle das Land destabilisieren. Sparer kommen in Deutschland momentan auf ihre Kosten. Bei Tages- und Festgeldkonten gibt es so hohe Zinsen wie schon lange nicht mehr. Insgesamt 11 verschiedene Geldhäuser bieten aktuell einen Zinssatz über 3,5%, teils sogar über 4. Hintergrund sind hohe Kapitalmarktzinsen und die Aussicht auf höhere Leitzinsen der Europäischen Zentralbank. Für alle Apple-Fans wird es heute wieder spannend. Das Unternehmen stellt am Abend seine neuesten Produkte vor. Und mit dabei ist offenbar auch das erste Falt-iPhone von Apple, also ein aufklappbares Smartphone.
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0: Ja, geil, 2000 Euro für ein neues iPhone raus, lieben wir. Dick Metal zum Start in den Mittwochfeierabend. Den hat uns Rockantenne-Hörerin Chris mitgebracht, gleich zu unserem Feierabend einläuten. Also schnell noch die letzte Mail raus, den letzten Kunden abwimmeln und dann ab mit euch nach Hause. Dazu Classic Rock von Survivor, Burning Heart.
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0: 2 Wochen erscheint ihr neues Album. Das präsentieren sie uns im Oktober, dann auch live in Stuttgart und Berlin. Der beste Rock Nonstop mit Europe und Carrie.
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0: Ihr hattet mal wieder einen vollgepackten Montag. Euer Dienstag war durchgetaktet mit Meetings und der Chef hat auch heute wieder mit dem ständig selben Scheiß genervt. Ja, all diesen Stress, den spüren wir jetzt gemeinsam aus unserem System mit einer extra lauten Nummer zum schönsten Ritual der Woche. Das Feierabend einläuten immer mittwochs kurz nach 17 Uhr hier im Homerun. Ihr lasst eure Songwünsche und Grüße da per Telefon oder als Sprachnachricht in unserer Rockantenne-App, so wie heute.
2: Hi, hier ist die Chris und ich wünsche euch Rockern einen schönen, erholsamen Feierabend und lasst uns nochmal richtig rocken mit Iron Maiden Fear of the Dark. Habt einen tollen Abend, ihr Lieben. Danke und tschüss.
0: Danke, Chris. Das Motto lautet
3: Metal, Leute.
0: Mit dem besten Rock Nonstop auf Rockantenne, Iron Maiden Fear of the Dark.

0: Easy, top um kurz vor halb sechs an diesem Mittwochnachmittag. Der beste Rock Nonstop auf Rockantenne. Als nächstes am Start Stone Sour.
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0: Und die großen Aerosmith.
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18: Ich bin Arno Siegemund, es ist 5:30. Grüß Gott. Nach der Öffnung einer ICE-Tür bei Tempo 200 in Unterfranken sucht die Bundespolizei weiter nach dem Verursacher. Die Bahn schließt eine technische Panne aus. Die Notentriegelung der Tür war laut Bundespolizei beschädigt worden, ob absichtlich oder versehentlich ist unklar. Der Lokführer stoppte den Zug, der am Eingangsportal eines Tunnels bei Karlstadt im Landkreis Main-Spessart stehen blieb. 238 Reisenden und 8 DB-Mitarbeiter an Bord wurden nicht verletzt. Ein 64-Jähriger ist mit seinem Motorrad zur Polizei nach Neustadt an der Aisch gefahren, obwohl sein Fahrverbot noch mehrere Stunden gültig war. Dort wollte er ausgerechnet seinen Führerschein wieder abholen. Der Mann durfte nicht weiterfahren und musste seine Motorradschlüssel bei der Polizei lassen. Gegen ihn wird wegen des Verdachts des Fahrens trotz Fahrverbots ermittelt. In den Wäldern der Oberpfalz und in Oberfranken kehrt der einst fast ausgestorbene Habichtskauz zurück. Seit 2017 wurden im Rahmen eines Wiederansiedlungsprojektes im Nordosten Bayerns 161 Jungvögel ausgewildert, allein in diesem Jahr 28 Tiere.
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0: die netteste, liebste und sympathischste Dame der deutschen Rock- und Metal-Welt, unsere Queen of Metal, Doro Pesch mit Warlock und All We Are, der beste Rock Nonstop auf Rockantenne für den Mittwoch. Oh, früher Abend oder um die Uhrzeit. Sondern, wenn der Frontmann deiner oder einer deiner Lieblingsbands selbst Fan ist von einer deiner anderen Lieblingsbands, ja, das ist so ein bisschen wie rauszufinden, dass deine musikalischen Parallelwelten für einen Augenblick dieselbe Bühne teilen. Hey, poetisch einen rausgelassen. So ging es mir auf jeden Fall, als ich letztes Jahr Tobias Feuer von Ghost interviewen durfte. Eine Band, die ich wirklich wahnsinnig liebe. Genauso wie Boston. Für mich bis heute der Inbegriff von Classic Rock. Und als ich Tobias Feuer dann gefragt habe, wo er sich denn die Inspiration für den Sound ihres neuen Albums geholt hat, da hat mein Herz einen nicht ganz so kleinen Hüpfer gemacht.
1: Eine andere Band, die mir schon immer viel bedeutet hat, ist Boston. Der Gitarrensound auf Skeletor, der kommt vom Effektgerät ihres Frontmanns Tom Scholz, dem Rockman. Das führt zu diesem nasalen Klang der Gitarren. Ich liebe Boston.
2: I love Boston.

Und ich liebe Boston und Ghost. Wen mehr? Das kommt immer ganz auf die Stimmung an. Aber ich fühle jetzt gerade mehr, dass wir uns die moderne Ausführung gönnen. Der beste Rock Nonstop auf Rockantenne mit einer Nummer von Skeletor, Ghost und Lacrima. Schönen Mittwochabend euch.

The Police, Message in a Bottle, kurz vor 18 Uhr. Ihr hört den besten Rock Nonstop hier auf Rock Antenne. Und da übernehmen gleich John Waite, Mr. Wonderful. You tell me no more, cool, Mr. Wonderful. Und Dance Rock aus Schweden von Mando Diao.

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15: 1968 in dieser Woche irgendwo im hohen Norden. Und trotzdem für unsere Plattensammlungen im Freistaat ein Schlüsselmoment. In einem Jugendclub bei Kopenhagen spielen vier Jungs angekündigt als The New Yardbirds. Tatsächlich ist das die erste Show von Led Zeppelin in der späteren Kultbesetzung. Jimmy Page, Robert Plant, John Paul Jones und John Bonham. Niemand ahnt, dass diese Band Jahrzehnte später Wohnzimmer von Passau bis Hof beschallen wird. Ein unscheinbarer Abend in Dänemark und der Urknall für eine der größten Rockbands aller Zeiten.
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16: Das Rockantenne Bayern Wetter. Am Feierabend bleibt es vielerorts bewölkt und recht windig. Der Regen zieht allmählich weiter nach Südosten und an die Alpen. Morgen wird es abgesehen vom Alpenrand insgesamt freundlicher. Höchstwerte 17 bis 22 Grad.
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16: Ich bin Jutta Rippbrock. Es ist 18 Uhr. Guten Abend. Im kommenden Jahr sollen wir alle eine Art digitale Brieftasche bekommen. Digitalminister Wildberger hat jetzt die App dazu vorgestellt. Damit können wir sozusagen einen Zwilling von unserem Personalausweis aufs Handy laden und nach auch andere Dokumente wie den Führerschein. Vor allem aber soll es einfacher werden, online Verträge abzuschließen oder ein Bankkonto zu eröffnen, ohne komplizierte Ident-Verfahren. In der Haushaltsdebatte im Bundestag hat Verteidigungsminister Pistorius die hohen Ausgaben in seinem Ressort verteidigt. Deutschland stehe im Fadenkreuz Moskaus. Die Verteidigungsausgaben seien ein Sicherheitsversprechen auch für kommende Generationen. Russlands Militärausgaben fließen laut Pistorius nicht nur in den Ukraine-Krieg, sondern auch in Depots für spätere Konflikte. Nach einem Trauerzug durch Oslo ist der Sarg mit dem verstorbenen König Harald in der Schlosskirche der Festung Akershus angekommen. Dort wird der Verstorbene im Mausoleum beigesetzt. Zehntausende Norweger säumten die Straßen. Harald war bei den Menschen sehr beliebt.
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9: Und wir tanken jetzt nochmal richtig Kraft vor den letzten beiden Arbeitstagen der Woche. Wie so eine Solaranlage mit der Sonne saugen wir die Power unserer Lieblingsmucke in uns auf und weiden uns an den Gitarrenklängen von den Cranberries, John Wade und Mando Diao.
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0: vergangenen Sonntag wäre sie 55 geworden, die großartige, die ewige, die stimmgewaltige Dolores O'Riordan, der beste Rock nonstop mit den Cranberries und Zombie.
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0: 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Zeit wird's, die Herren. Der beste Rock nonstop, jetzt mit Tenacious D und Tribute.
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0: Der beste Rock Nonstop auf Rockantenne mit Dick Southern Rock von den Black Crowes. Hard to handle. Krähe, Händel, was für ein Rumgevögel. Und wir machen gleich weiter mit Fall Out Boy. Und dem ewigen Eddie Money.
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10: Ich bin Arno Siegemund, es ist 6:30. Guten Abend. Bayern will den Vertrag für die Polizeisoftware des umstrittenen US-Unternehmens Palantir über das Jahr 2027 für zunächst ein Jahr verlängern. Das Innenministerium verweist auf fehlende gleichwertige deutsche oder europäische Alternativen. Das Programm erlaubt es den Polizisten, Millionen Ermittlungsdaten in Sekunden zu verknüpfen, steht aber wegen Datenschutzbedenken und der Palantir-Nähe zum US-Milliardär Peter Thiel politisch in der Kritik. Unbekannte sollen auf einer Baustelle im Forstenrieder Park bei München mehrere große Windradbauteile mit politischen Schriftzügen besprüht haben. Ein Zusammenhang mit der aktuellen Welle an Sabotageangriffen in ganz Deutschland werde aktuell überprüft, so ein Sprecher der Polizei. Das Leitungswasser in Höchststädt im Fichtelgebirge im Landkreis Wunsiedel kann wieder uneingeschränkt genutzt werden. Die Bewohner müssen das Wasser nicht mehr abkochen, so das Gesundheitsamt. Vor einer Woche waren in der zentralen Wasserversorgungsanlage Keime nachgewiesen worden.
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0: Am vergangenen Sonntag für unsere Brüder und Schwestern im Osten mehr Realität als nur ein Song. Der beste Rock Nonstop mit R.E.M. It's the end of the world as we know it.
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0: Spieltag Nummer 1 läuft. Die Champions League. Jawohl, als erster deutscher Verein war gestern der BVB dran. Ein lange, wirklich enges 3:2 für die Dortmunder zu Hause gegen Villarreal. Heute Stuttgart, der VfB startet in seine erste Champions League-Saison seit Jahren. Der Gegner ist Viking Stavanger aus Norwegen. Ich hoffe, ich habe es richtig ausgesprochen. Und ja, es klingt nach einem Außenseiter, weil es einer ist, der VfB, klarer Favorit in der Partie. Aber die Königsklasse, die schreibt ja bekanntlich ihre eigene Geschichte. Und spätestens seit der WM kennen wir die Kraft der Norweger. Ja, sogar unser Bundestrainer Kloppo weiß.
2: Gibt es irgendjemand, der sagt, was machen die Norweger denn da? Das sind aber wundervolle Bilder, wenn solche großen Menschengruppen irgendwo zusammen sind und ausschließlich Freude verbreiten. Was gibt Schöneres?
0: Ja, schauen wir mal, ob die Wikinger heute auch bei den VfB-Fans Freude verbreiten. Anpfiff in Stuttgart, ziemlich genau. Ja, jetzt 18.45 Uhr. Morgen sind dann auch RB Leipzig dran in Como und die Bayern in ihrem ersten Spiel auch gegen Norweger. Den FK Bodø/Glimt bedeutet für unsere deutschen Teams heute und morgen eine dicke Ladung. Und die Ergebnisse von allen Partien gibt's wie immer hier bei uns im Programm.
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5: Mitte der 90er spaltet sich das britische Königreich, also musikalisch. Blur gegen Oasis, intellektuellen Pop gegen Arbeiterklasse Rock. 1995 veröffentlichen Blur Country House, Oasis kontern mit Roll With It. Beide Singles kommen in der gleichen Woche. Boulevard und Musikpresse sprechen vom Battle of Britpop, machen aus den Fans der Bands Lager wie beim Fußball. Team Manchester gegen Team London. Charttechnisch liegt erst Blur vorne, langfristig schießen allerdings Oasis mit Morning Glory den Dauerbrenner. Na, in den Plattensammlungen im Freistaat haben am Ende dann ja eh beide Bands ihren festen Platz. Aber lustig war der Schlagabtausch schon.
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6: Das Rockantenne Bayern Wetter. Am Feierabend bleibt es vielerorts bewölkt und recht windig. Der Regen zieht allmählich weiter nach Südosten und an die Alpen. Morgen wird es abgesehen vom Alpenrand insgesamt freundlicher. Höchstwerte 17 bis 22 Grad.
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6: Ich bin Jutta Rittbrock. Es ist 19 Uhr. Guten Abend. Hitzige Debatte heute im Bundestag. AfD-Chefin Weidel warf Bundeskanzler Merz und seiner Koalition Totalversagen vor. Schwarz-Rot treibe Deutschland in die Staatspleite. Kanzler Merz verteidigte die Reformpläne. Sie seien wichtig, damit Deutschland ein nachhaltiges Wirtschaftswachstum zurückgewinne. Der AfD warf er vor, sie sei eine destruktive Kraft und wolle das Land destabilisieren. Für alle Apple-Fans wird es jetzt am Abend spannend. Das Unternehmen stellt seine neuesten Produkte vor und mit dabei ist offenbar auch das erste Falt-iPhone von Apple, also ein aufklappbares Smartphone. Bundesdigitalminister Wildberger hat jetzt die App für den neuen digitalen Personalausweis vorgestellt. Ab Januar 2027 sollen wir dann ja unsere Dokumente wie den Perso in einer App auf dem Smartphone speichern können. In einer digitalen Brieftasche, der sogenannten EUDI-Wallet. Bis Ende dieses Jahres müssen alle EU-Mitgliedsländer diese digitale Brieftasche bereitstellen.
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7: Auf dem Weg nach Hause, in der Küche oder mitten in der Spätschicht, wir machen uns den Mittwochabend gemeinsam immer gut. Und dafür brauchen wir auch nur eins, die dicksten Rocksongs und Lautsprecher auf Anschlag. In diesem Sinne ab dafür mit Queen, Rise Against und Robert Tepper.
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0: Dampf, Klatsch und für uns geht's mit geiler Mucke durch den Mittwochabend. Der beste Rock Nonstop mit Queen, We Will Rock You.
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0: Heute Morgen, kurz nach 8:30, die Frühschicht mit Barney Barnsteiner. Er hat zugeschlagen.
2: Mach keine Dinge.
3: Kohle!
2: Jawohl!
3: Geld! Ding, ding, ding, ding, ding. Sasser, Knete!
2: Das gibt's ja gar nicht. Das gibt's nicht. Ich höre schon die letzten zwei Wochen permanent rund um die Uhr fast schon, ja.
3: Und deswegen gibt's jetzt 1.000 Euro.
0: Jawohl, 1.000 Scheine für Martin aus der Nähe von Frankfurt. Leute, es macht so Bock, die Kohle durch den Raum zu werfen. Und deswegen, ja, verratet's keinem, komm mal näher, haben wir dem Chef hier bei Rockantenne einfach das Portemonnaie gemopst und hängen noch eine zweite Runde Doppelshot dran. Jawohl, bedeutet neue Songs, selbes Spiel. Ihr achtet ab sofort auf diese beiden Nummern. Papa Roach mit dem Überbanger Last Resort. Und direkt danach oder davor überrollt euch AC/DC Thunderstruck. Dann ist das euer Zeichen. Ja, dann greift ihr zum Hörer, hackt die kostenlose Studio-Hotline 08080 4000 ein und schnappt euch die Kohle. 1.000 Euro für beide Titel. Bei einem gibt's immerhin einen schnellen Huni und es kann jederzeit soweit sein. Vielleicht ja. Direkt jetzt nach Muse, im besten Rock Nonstop auf Rockantenne mit Starlight.

0: Foo Fighters durch den Feierabend. Voll gut finde ich das. Der beste Rock Nonstop am Mittwochabend. Learn to fly.
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0: Mit David Löb und gleich mit dem besten Rock Nonstop. Einer dicken Powerballade. Seether und Emily Broken nach dem Wichtigsten aus der Rockwelt. Punk im Museum, das erleben wir ab Oktober in Düsseldorf. Ja, Ende des Monats wird dort das Theatermuseum Hofgartenhaus zum Ausstellungsort für Fotografien, Plakate, Tonaufnahmen, Kleidung und Instrumente. 50 Jahre nach dem Start der Punk-Subkultur soll so auf die Geschichte zurückgeblickt werden, aber auch der aktuelle Stand der Szene besprochen. Die Ausstellung ist dann bis Ende Dezember geöffnet. Und einen Durchlauf durch 5 Phasen Bandgeschichte, den haben Kraftklub jetzt angekündigt. Unter dem Titel Das war ja keine Phase werden die Chemnitzer Indie-Rocker im kommenden Jahr 5 Konzerte spielen und dabei soll jede Ära der Band durchlaufen werden. Die Gruppe wird also jeweils Songs von ihren 5 Alben zum Besten geben. Die Shows finden von Juni bis August in Basel, Köln, Hamburg, Leipzig und München statt. Tickets gibt's ab nächster Woche Mittwoch. Und am besten Rock Nonstop legen wir nach, wie versprochen, mit einem direkt für die Gefühle. Seether, Emily, Broken auf Rockantenne.

0: mir wirklich keine anderen Worte ein als Rock-Epos. Knapp 9 Minuten, Guns N' Roses, November Rain. Der beste Rock-Nonstop auf Rockantenne an diesem Mittwochabend. Und sie ist praktisch der 9 Minuten Rock-Epos des Rockantenne-Teams.
1: Ich weiß gar nicht, auf was genau das jetzt eine Anspielung sein soll.
0: Dass du einfach legendär bist.
1: Jawohl.
0: Anna Venus bei uns im Studio.
1: Hi. An der Stelle, wann würdest du sagen, ab wann gilt so ein Song eigentlich als Hymne? Was muss ein Song erfüllen, damit er eine Hymne ist? Gibt es da irgend so ein...
0: Ab dem Moment, in dem ich sag, weil ich hab die Hosen an. Ich habe keine Ahnung.
1: Ja, ich hab ehrlicherweise überlegt, ob er da quasi in irgendeinem Stadion gelaufen sein. Also nicht im Stadion im Sinne von ein Stadionkonzert, sondern in irgendeinem Sportstadion auf dieser Welt,
0: wo er
1: einmal
0: durchgedudelt
1: sein muss. Auf jeden Fall, wir fragen uns das auch, weil ich habe einen neuen Song von Europe dabei. Aha. Und ich glaube, Europe kann eigentlich gar keine Nicht-Hymnen schreiben. Deswegen
0: richtig.
1: Ist eigentlich nur eine Frage der Zeit, bis der, den wir gleich hören, auch in einem Stadion läuft. Sonst habe ich dabei Blackstone Cherry bei den Neuensteigern, Spirit Box und die Nicotine Dolls. Und an der Stelle würde ich sagen, also ich war noch nie so versucht, mit dem Rauchen anzufangen, weil holla! Also wenn meine Stimme so klingen würde, wenn ich jetzt also dann jeden Tag 5 Schachteln...
0: Ja, die Nikotin-Dolls, da sind wir in der Raucherpause immer. Anna Venus, gleich die Neuensteiger-Show ab 20 Uhr.
1: Ich freue mich.
0: Und ich bin mir sicher, das wird...
2: Nice.
0: Noch ein Meme-Sound eingebaut. Es muss sein. David Lebe war das heute hier im Rockantenne Home Run. Morgen ab 15 Uhr der Kollege Frank Stengler mit seinem sexy Raucherbariton.
1: Ja, dem sollte ich mal in die Lehre gehen.
0: Und wir hören uns auch ganz bald wieder. Schönen Abend euch, viel Spaß jetzt gleich bei Anna. Und wir gönnen uns noch Dick Blues Rock, These Wicked Rivers, Horse to
1: Und
0: Water.
1: Und ich mir noch eine Zigarette.
0: Und du dir noch eine Zigarette. Ciao, ciao.

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6: Ich bin Jutta Ribrock. Es ist 20 Uhr. Guten Abend. Nach einer Serie von Sabotageangriffen auf das Stromnetz in mehreren Bundesländern sitzt der Tatverdächtige in Untersuchungshaft. Gegen den 48-Jährigen wurde Haftbefehl erlassen. Die Staatsanwaltschaft wirft ihm unter anderem das Herbeiführen einer Sprengstoffexplosion vor. Der Mann war gestern in der Nähe von Aachen festgenommen worden. In der Haushaltsdebatte im Bundestag hat Verteidigungsminister Pistorius die hohen Ausgaben in seinem Ressort verteidigt. Deutschland stehe im Fadenkreuz Moskaus. Die Verteidigungsausgaben seien ein Sicherheitsversprechen auch für kommende Generationen. Russlands Militärausgaben fließen laut Pistorius nicht nur in den Ukraine-Krieg, sondern auch in Depots für spätere Konflikte. Sparer kommen in Deutschland momentan auf ihre Kosten. Bei Tages- und Festgeldkonten gibt es so hohe Zinsen wie schon lange nicht mehr. Insgesamt 11 verschiedene Geldhäuser bieten aktuell einen Zinssatz über 3,5%, teils sogar über 4. Hintergrund sind hohe Kapitalmarktzinsen und die Aussicht auf höhere Leitzinsen der Europäischen Zentralbank.
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7: Hi zusammen, Anna Venus hier, wie immer mit dem neuen heißen Scheiß der Rockwelt im Gepäck. Und wenn ich mir das Wetter in den nächsten Tagen so anschaue, dann können wir den heißen Scheiß wirklich brauchen. Ja, es ist Herbst langsam in der Rockrepublik. Für eine Band ist dieser Herbst aber etwas ganz Besonderes. U2 feiern ihr 50-jähriges Bandbestehen und veröffentlichen dazu auch nur ihr erstes Album seit 2017. Wir hören direkt rein, das ist Street of Dreams, der erste Vorgeschmack darauf.

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1: Ihr Tod war eines der größten Beben in der Musikwelt dieses Jahr. Dolly Parton, diese Legende über Genregrenzen hinweg. 2 Wochen ist das jetzt her, dass uns diese Nachricht erreicht hat. Und seitdem ist wirklich einiges passiert. Konzerte zu ihrem Gedenken, Songcover. Und eines davon hat sogar dafür gesorgt, dass eine Band auseinandergebrochen ist. Ja gut, daran ist der Song per se nicht schuld und vor allem erst recht nicht Dolly. Aber Bad Wolves-Gitarrist AJ Ribello hat nach dem Release ihres Covers zu Jolene seine Jungs verlassen. Denn eigentlich ist das Cover ganz unabhängig von Dollys Tod entstanden. Die Country-Göttin hätte selbst darauf singen wollen. Aber dann ist sie leider gestorben und das Label hatte Bock auf den Push durch das gesteigerte Interesse an ihr. So deutlich muss man das leider sagen. AJ hat das nicht auf sich sitzen lassen und hat die Band daraufhin verlassen. Der Rest der Band hat sich jetzt aber mit dem Label zusammengetan, um das Beste daraus zu machen. Sämtlicher Erlös kommt jetzt Dollys Imagination Library zugute, die Kinder mit kostenlosen Büchern versorgt. Deshalb würde ich mal sagen, danke Dolly. Das ist Jolene in der Version von den Bad Wolves.

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1: Die Großmeister der Hymnen sind zurück mit, ja, richtig, einer Hymne. Oder zumindest dem Anwärter darauf, ab wann gilt denn ein Song überhaupt als Hymne? Also vielleicht sobald er in einem Fußballstadion oder so gelaufen ist, keine Ahnung. So oder so, Europe sind wieder da. Und Scandinavian Eyes, so heißt die Nummer, ist der nächste Vorgeschmack auf ihre kommende Platte Come This Madness. Die erscheint am 25. September. Und wenn wir uns an dem Vorgeschmack orientieren, wird schon klar, da geht's um treibende Riffs, große Vocals, halt alles, was Spaß macht und Europe einfach ausmacht. Aber hören wir doch einfach rein in die Nummer, die Joey Tempest sein neues Lieblingskind nennt. Scandinavian Eyes, jetzt bei den Neueinsteigern.

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0: 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Mehr von den Ärzten, mehr von Green Day, mehr von Youngblood. 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
1: Spiritbox haben uns eins der schönsten Geschenke gemacht, die eine Band ihren Fans machen kann. Sie haben uns ganz spontan eine neue Single serviert. Ohne viel Tamtam außenrum, ohne große Countdowns oder künstlicher Spannung, dafür aber mit umso mehr Emotionen. Seit ihrem Album Tsunami Sea gab es nichts Neues mehr von Courtney LaPlante und Co. zu hören und jetzt hauen uns vor allem ihre Vocals so richtig weg. Das ist ein komplett anderer Sound, als wir es von Spiritbox eigentlich gewohnt sind. Aber echt so kraftvoll und emotional, da darf auf jeden Fall mehr kommen. Das ist Morning mit den Neueinsteigern.

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1: 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Und gleich Neues vom Spieltag.
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3: Ich bin Stefan Schütz. Kanzler Merz hat eindringlich vor der Migrationspolitik der AfD gewarnt. Im Bundestag sagte er, Remigration sei gleichzustellen mit ethnischer Säuberung nach Herkunft und Hautfarbe. Tine Klimach berichtet.
4: AfD-Chefin Alice Weidel hatte vorher, wie so oft, vor allem Migration für die aktuelle Situation in Deutschland verantwortlich gemacht. Kanzler Merz konterte, wenn das wahr würde, was die AfD propagiere, nämlich Remigration, wären die Folgen dramatisch. Dann kann das Handwerk nicht mehr arbeiten, dann arbeitet kein einziges Pflegeheim mehr, dann arbeitet kein einziges Krankenhaus mehr. Das wäre das Ergebnis, so Merz.
3: Wer sein Auto über die Kaskoversicherung reparieren lässt, kann auf einem Teil der Rechnung sitzen bleiben. Das hat der Bundesgerichtshof entschieden. Konkret ging es um einen Fall, in dem eine Frau rund 390 Euro selbst nachzahlen musste, weil die Werkstatt eine zu hohe Rechnung gestellt hatte. Diese habe Positionen abgerechnet, die für die Instandsetzung des Unfallwagens nicht erforderlich gewesen seien, so die Versicherung. Dem folgte der BGH nun. Eine Ferienwohnung etwa über Airbnb oder Booking zu buchen, ist in den letzten Jahren immer beliebter geworden. Diese Kurzzeitvermietungen stehen allerdings im Verdacht, den oft angespannten Mietmarkt in Städten noch mehr zu belasten. Heute hat die EU-Kommission einen Gesetzesvorschlag auf den Weg gebracht, der es den Behörden erleichtern soll, die Vermietung von Ferienunterkünften zu beschränken. Fußball-Bundesligist VfB Stuttgart ist erfolgreich in die Champions-League-Saison gestartet. Die Schwaben setzten sich gegen den norwegischen Verein Stavanger mit 3:1 durch. Der FC Barcelona mit Trainer Flick gewann 5:1 gegen Feyenoord Rotterdam.
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5: Und damit geht's direkt weiter hier bei den Neueinsteigern. Noch bis 10 hören wir uns gemeinsam durch den neuen heißen Scheiß der Rockwelt. Ich bin Anna Venus und das sind Blackstone Cherry mit einem...

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1: Ein riesengroßer Mittelfinger, eingepackt in feinsten Alternative Sound und eine Stimme, die auf jeden Fall verrät, wo der Bandname Nicotine Dolls herkommt. Weil, wow, also vielleicht muss ich auch noch mit dem Rauchen anfangen, wenn man dann so gut klingt. Die Jungs aus New York veröffentlichen am 23. Oktober ihr selbstbetiteltes Album mit 12 Songs und jetzt gleich hören wir in den ersten rein. Den genannten fetten Mittelfinger oder wie ihn Frontmann Sam Sierry nennt, seinen ersten Fuck You Song. Das sind Nicotine Dolls mit Enemy bei den Neueinsteigern.

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3: 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Ob Grunge oder Glam, ob Metal oder Punk. Wir haben sie alle für euch. Und jetzt noch mehr davon. Mehr Three Doors Down, mehr Limp Bizkit und mehr Rage Against the Machine.

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1: Joe Satriani und Steve Vai sind zusammen. Satchwai, und nach ersten gemeinsamen Singles ist jetzt klar, ihr Debütalbum kommt. Endlich. Zwei absolute Meister an der Gitarre, die nicht nur auf der Bühne Spaß zusammen haben, sondern eben auch im Studio. Und damit freuen wir uns jetzt auf The Sea of Emotion. Das ist auf jeden Fall ein vielversprechender Name, ein Meer an Emotionen oder vielleicht auch eher ein Riff aus Gänsehaut. Gott, nee, sorry, ich lasse es einfach. Satchwai mit Mayhem jetzt im Best Rock.

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1: Kurz vor 10, das heißt für mich kurz vor Feierabend. Meine Kollegen von den Youngstars stehen draußen vor dem Studio schon in den Startlöchern. Bevor ich denen aber das Ruder überlasse, habe ich noch einen Neueinsteiger aus Nürnberg für euch. Schattenmann haben ihr Album Endgegner veröffentlicht und da hören wir jetzt in den Song rein, bei dem es laut Frontmann Frank Herzig nicht nur ums Hören, sondern auch ums Fühlen geht. Das checken wir doch direkt aus. Echo bei den Neueinsteigern. Ich bin Anna Venus. Wir hören uns nächsten Mittwoch wieder.

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7: Ich bin Florian Klaus. Ab Januar sollen Bürgerinnen und Bürger ihren Personalausweis auch auf dem Smartphone hinterlegen können. Die dafür vorgesehene App heißt DU und ist freiwillig. Nutzer können sich damit unter anderem online ausweisen, ihr Alter nachweisen, Verträge abschließen oder ein Bankkonto eröffnen. Später sollen weitere Dokumente wie der Führerschein hinzukommen. Der Grenzübergang Rheinfelden-Autobahn ist nach einem Sprengstofffehlalarm wieder geöffnet worden. Spürhunde hatten am Mittag an einem Auto angeschlagen, gefährliche Stoffe sind aber nicht gefunden worden. Die Autobahn 861 zwischen Deutschland und der Schweiz war deshalb stundenlang komplett gesperrt. Auf beiden Seiten bildeten sich kilometerlange Staus. Die Fahnen stehen auf Halbmast. Mit einem Trauerzug durch Oslo ist Norwegens verstorbener König Harald an seine letzte Ruhestätte geleitet worden. Der Abschied des vom Volk geliebten Monarchen verlief tränenreich. Julia Weschenbach berichtet.
8: Zehntausende Zuschauer verfolgten den Trauerzug vom Schloss zur Domkirche in Oslo. Andächtige Stille herrschte, als der Sarg von König Harald von einem Auto im Schritttempo durch die Stadt gezogen wurde. Hinter ihm gingen neben der Königsfamilie ein großer Teil des europäischen Hochadels. In der Kirche wurde es emotional.
7: Fußball-Bundesligist VfB Stuttgart ist erfolgreich in die Champions-League-Saison gestartet. Die Schwaben setzten sich gegen den norwegischen Verein Viking Stavanger mit 3:1 durch. Alle drei Treffer für Stuttgart erzielte Ermedin Demirovic. Zweimal kam die Vorlage vom Nationalspieler Dennis Undav. Der FC Barcelona mit Trainer Hansi Flick gewann 5:1 gegen Feyenoord Rotterdam.
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9: Mit Caroline Schubert mitten rein in den Mittwochabend. Garfield, das ist der rote Kater mit den schwarzen Streifen, der absolut besessen von Lasagne ist und damit quasi eigentlich schon so eine kleine Ikone. Nur einen kleinen Haken hat der Kerl. Wissenschaftlich passt sein rotes Fell nämlich nicht ganz zu seinem Geschlecht. Warum, das klären wir gleich. Jetzt gibt's aber erstmal Eamon Dunes mit Time hier im besten Rock nonstop.

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1: Rot, dezent, pummelig und ziemlich sarkastisch. Nein, das bin nicht ich, wenn ich hier die zwei Stockwerke ins Studio hochgelaufen bin, sondern der wohl berühmteste Filmkater aller Zeiten, Garfield. Aber ist euch schon mal aufgefallen, dass rote Katzen fast ausschließlich männlich sind und Katzen mit schwarz-roter Fellfärbung, wie zum Beispiel Garfield, weil er hat ja Streifen, hingegen eigentlich meist weiblich. Aber warum ist das so? Forschende vermuten, dass die Fellfarbe mit unseren Chromosomen zusammenhängt. Genauer gesagt mit den X-Chromosomen, also einem Teil der DNA, der unsere Gene speichert. Da weibliche Katzen zwei X-Chromosomen besitzen, können ihre Zellen jeweils entscheiden, welches davon aktiv ist. Die Folge, ihr Fell kann dadurch mehrfarbig erscheinen. Kater hingegen haben nur ein X-Chromosom und sind deshalb meist einfarbig. Ein bestimmtes Gen steuert dabei die Fellfarbe und rote Katzen produzieren deutlich mehr davon als die eher schlicht gefärbten Verwandten. Jetzt wusste das leider der Erfinder von Garfield nicht. Der machte nämlich Garfield zu einem Männchen, verpasste ihm ein paar Streifen auf dem Rücken und das passt halt nicht so ganz zur Genetik, aber mein Gott, er war halt kein Biologe. Und jetzt aber mauzen uns erstmal Cover ins Ohr, hier ist Burn Your House Down bei den Youngstars.

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1: Wie sehr prägen uns im Alltag eigentlich die Vorstellung von anderen und wie viel von unseren Entscheidungen kommt wirklich von uns selbst? Ja, um genau diese ziemlich große Frage geht's in Swarm. Düster und ziemlich direkt in die Magengrube ist die neue Single von Tramhaus aus Rotterdam. Swarm ist gleichzeitig auch ein Vorgeschmack auf die neue Platte Blister, die im Oktober rauskommt. Und jetzt bei den Youngstars haben wir Tramhaus mit Swarm.

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1: Ach, der Sommer, der sagt so langsam Ade. Und damit sagen wir auch Tschüss zu den Grillen. Und zwar der Soundkulisse, die uns die letzten Monate so begleitet hat. Aber bevor sie ganz verschwinden, haben wir bei den Youngstars noch eine kleine Hommage an sie.
2: Parks und Grünflächen verwandeln sich an heißen Sommertagen mal schnell in improvisierte Konzerthallen. Die dann besonders aktiven Grillmännchen reiben ihre gerillten Flügel aneinander und kreieren so das charakteristische Grillenzirpen. Nicht nur das, sie bilden regelrechte Chöre und das hat seine Gründe. Die Grillmännchen müssen nämlich sicherstellen, genug Weibchen für die Paarung anzulocken. Das Mittel dafür ist simpel. Pure Lautstärke. In der Gruppe haben Männchen durch synchrones Zirpen einfach viel mehr Reichweite, als sie es alleine je schaffen würden. So können sie pro Kopf sogar wesentlich mehr Weibchen anziehen als solo. Die Ironie dahinter ist aber, dass das Männchen, welches anfängt zu zirpen, die höchsten Erfolgschancen hat. Wenn also eines anfängt, muss der Rest mitmachen. Ansonsten bleibt der Chor zu leise und es kann sich bestenfalls der attraktivere Vorsänger fortpflanzen. Dann also doch lieber mal einstimmen und mitsingen.
1: Und hiermit lassen wir die Sommernacht noch einmal hochleben. Hier ist Motorama mit This Night bei den Youngstars.

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2: Ich bin Florian Klaus. Nach der Serie von Sabotageangriffen auf das Stromnetz fordert RWE-Chef Markus Kreber einen besseren Schutz kritischer Infrastruktur. Er hat konkret Transparenzgesetze kritisiert, die die kritische Infrastruktur öffentlich machen. Außerdem forderte er mehr Überwachungsmöglichkeiten auch im öffentlichen Raum, um Bedrohungslagen früher zu erkennen. Ab dem kommenden Jahr sollen wir in Deutschland statt dem Personalausweis auch das Handy vorzeigen können. Ab dem 2. Januar soll der Ausweis in einer App namens DU gespeichert werden können. Das ist Teil eines EU-Projekts, wonach jedes Land eine Anwendung für digitale Ausweise auf dem Smartphone bereitstellen muss. Die Plastikkarten könnten dann daheim bleiben. Neben dem Perso soll das später auch etwa für den Führerschein gelten. Nach der Landtagswahl in Sachsen-Anhalt will das BSW mit der AfD über eine mögliche Zusammenarbeit sprechen. Der Landesvorstand habe beschlossen, seiner Linie treu zu bleiben und mit allen Parteien das Gespräch zu suchen, sagte ein Sprecher. Die anderen Parteien im neuen Landtag hatten Gespräche mit der AfD abgelehnt. Fußball-Bundesligist Stuttgart hat den erhofften Auftaktsieg in der Champions League feiern können. Mit 3:1 haben die Schwaben Viking Stavanger aus Norwegen geschlagen. Einen großen Anteil daran hatte Ermedin Demirovic, der alle 3 Tore geschossen hat. Er sagte nach dem Spiel bei der Zone:
3: Als Mannschaft können wir richtig stolz darauf sein, dass wir einen Gegner zu Hause klar geschlagen haben, würde ich sagen. Auch wenn es hinten raus einige Situationen gab, wo wir hätten besser machen können, defensiv als auch offensiv.
2: Ziel Nummer 1 für die Stuttgarter sei es jetzt, die Gruppenphase zu überstehen.
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4: Die Nacht nimmt Fahrt auf und wir sind jung und laut mittendrin. Ich bin Caroline Schubert und wir machen gleich einen kleinen Ausflug gemeinsam. Es geht in die Welt des Psychedelic Rock. Und bis dahin bleiben wir mit dem Fuß auf dem Gaspedal im besten Rock nonstop jetzt. Blue Stranglers mit Running It Dry.

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1: Ob Jefferson Airplane, Pink Floyd oder auch The Doors, diese legendären Bands der 60er bescherten uns nicht nur Plattencover, die bis heute jeder kennt, sondern haben auch einen ganz neuen Musikstil erfunden, den Psychedelic Rock.
2: Die 60er. Langhaarige Hippies tanzen im bunten Licht zur Musik von Jefferson Airplane. Viele unter ihnen mit geweiteten Pupillen und apathischen Blicken. Eigentlich spiegelt das Psychedelic-Genre sehr gut die Mentalität der 60er Jahre wider. Neuartige Klänge bekamen wegen der Virtuosität und Experimentierfreudigkeit der KünstlerInnen eine besondere Stellung. Außerdem haben sie sich bewusst von althergebrachten Songstrukturen losgesagt. Ausschlaggebend für diese Entwicklung war natürlich auch der enge Zusammenhang zu psychoaktiven Substanzen. LSD war gerade erst erfunden worden und Vordenker wie Timothy Leary erlangten Aufmerksamkeit durch die Erkundung der eigenen Psyche. Er hat das Buch The Psychedelic Experience geschrieben, das die Beatles mit ihrem Song Tomorrow Never Knows direkt zitiert haben. Spätestens damit hatte der neumodische Stil internationale Relevanz erreicht. In den darauffolgenden Jahren sind Bands wie Jefferson Airplane, Pink Floyd oder The Grateful Dead dazugekommen. Diese haben das Genre mit Songs wie Somebody to Love oder Shine On You Crazy Diamond

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1: Manche Menschen, die sind halt einfach stur. Und das kann man auch eine Weile ganz gut aushalten, aber irgendwann mal wird's dann halt auch wirklich frustrierend. Und genau so geht's auch Gohar in ihrer neuen Single Green Red. Der Song erzählt davon, wie schwer es eben sein kann, jemanden von einer anderen Sichtweise zu überzeugen, selbst wenn man wirklich ehrlich erklärt, was man fühlt und worum es einem geht. Und ja, und auch darum, dass man wohl auch manchmal akzeptieren muss, wir sehen wohl nicht immer dieselbe Farbe. Hier bei den Youngstars jetzt mit Green Red.

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1: Kurz vor Mitternacht, es wird Zeit, den Deckel drauf zu machen. Und mehr kann man ja eigentlich von einem Mittwochabend nicht verlangen. 2 Stunden jung und lauten Rock hier bei den Youngstars. Heute mit mir Caroline Schubert. Nächste Woche, Mittwoch ab 22 Uhr, sind wir dann wieder da. Aber jetzt zum Abschluss habe ich noch einen kleinen Leckerbissen für eure Ohren. Hier ist The Screenshots mit Cornetto im besten Rock nonstop. Gute Nacht!
2: Cornetto!

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2: 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Und gleich Neues vom Spieltag.
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3: Ich bin Florian Klaus. Der Berliner SPD-Spitzenkandidat Krach hat den Vorwurf der Bestechlichkeit zurückgewiesen. Die Staatsanwaltschaft Hannover hat kurz vor der Wahl Ermittlungen gegen ihn aufgenommen. Krach zufolge geht es wohl um die Auftragsvergabe bei einem Gesundheitszentrum. Es habe damals eine Spende gegeben, die aber sofort zurücküberwiesen worden sei. Die Unterstellung, er habe sich beeinflussen lassen, wies er als haltlos zurück. Wenige Stunden nach der Beisetzung seines Vaters König Harald hat sich der neue norwegische König Haakon auf dem Schlossbalkon gezeigt. Tausende Menschen haben minutenlang applaudiert, als er gemeinsam mit seiner Frau Königin Mette-Marit herauskam. König Harald war zuvor nach einer Trauerprozession durch Oslo und einem Gottesdienst beigesetzt worden. Er war im Alter von 89 Jahren gestorben. Eine Weltkriegsbombe hat in Hamburg den Zugverkehr erheblich gestört. Inzwischen ist sie entschärft, wie die Feuerwehr mitgeteilt hat. Die 500-Pfund-Bombe hatte auf einer Baustelle an einer wichtigen Bahnstrecke gelegen, die Hamburg mit dem Norden und dem Westen Schleswig-Holsteins verbindet. Dreimal Demirovic. Mit einem Dreierpack hat der Stuttgarter Ermedin Demirovic sein Team zum Auftaktsieg in der Ligaphase der Fußball-Champions League geschossen. 3:1 war der Endstand gegen Viking Stavanger. Seine Königsklassenpremiere konnte der VfB-Neuzugang Grischa Prümel feiern. Er sagte danach bei DAZN:
4: Also das sind Momente, die für ewig bleiben und davon hat man immer geträumt. Jetzt ist man selber auf der Bühne und ich konnte es genießen.
3: Die weiteren Ergebnisse: Liverpool Atletico Madrid 2:1, Neapel Arsenal 0:1, Paris Bratislava 6:1, Sporting Lissabon Galatasaray Istanbul 3:1 und Barcelona Rotterdam 5:1.
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So Damn Beautiful. Der Titel dieser Single von Audrey Horn ist Programm. Ein wundervoller Hardrocker von den Jungs aus Norwegen. God Damn Beautiful von Audrey Horn ist neu auf Rockantenne Bayern.

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1: Airborne mit Airborne. Wenn eine Band ein neues Album selbst betitelt, deutet das meist auf etwas ganz Spezielles hin. Bei Airborne, Album Nummer 7, ist die Botschaft klar. Wir haben uns jetzt über 6 Jahre Zeit genommen, das perfekte Airborne-Album zu machen. Und um es vorwegzunehmen, sie haben es geschafft. Ist seinen Vorgängern in allen Belangen überlegen. Vor allem beim Songwriting haben die Australier darauf geachtet, keinerlei Füllmaterial auf dem Album zu haben. Dieser Einsatz zahlt sich aus, denn zum ersten Mal kratzen Airborne so richtig an ihren ewigen Vorbildern AC/DC. Und wenn wir dieses Airborne-Album mal als deren Highway to Hell betrachten, dann dürfen wir uns schon auf den Nachschub freuen. Airborne von Airborne ist unser Album der Woche auf Rockantenne Bayern. Und daraus gönnen wir uns jetzt eine Nummer.

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2: Ich bin Florian Klaus. Mehr als ein Viertel der Menschen in Deutschland sagt, als nächstes Auto will ich wahrscheinlich ein Elektrofahrzeug anschaffen. Das geht aus einer Studie hervor. Mehr als die Hälfte der Befragten gab hierzulande an, sich mehr mit dem Kauf eines E-Autos zu beschäftigen als noch vor einem Jahr. Wichtigste Gründe dafür waren Fortschritte bei Reichweite und Ladegeschwindigkeit, steigende Spritpreise und das verbesserte Ladenetz. Was vor der Wahl galt, gilt auch nach der Wahl. CDU, SPD, Grüne und Linke lehnen eine Zusammenarbeit mit der AfD in Sachsen-Anhalt weiterhin ab. Vertreter der vier Parteien haben Gesprächsangebote über eine Regierungsbildung ausgeschlagen. Tine Klimach berichtet.
3: Nach wie vor ist also offen, wie es politisch in Sachsen-Anhalt weitergeht. Wenn es keine Überläufer von anderen Fraktionen gibt, könnte die AfD wohl nur auf das BSW als möglichen Partner hoffen. Man sei grundsätzlich bereit, mit allen Parteien zu sprechen, sagte BSW-Spitzenkandidat Thomas Schulze zuletzt.
2: Ein BSW-Sprecher hat dieses Vorhaben auch nochmal bestätigt. Die Polizei hat bei einem Einsatz in Meerbusch bei Düsseldorf geschossen. Eine Person soll dabei schwer verletzt worden sein. Der Vorfall ist in der Nähe der Polizeiwache passiert. Warum geschossen wurde und was genau vorgefallen ist, dazu wollte die Polizei am Abend noch keine Angaben machen. Aus Gründen der Neutralität ermittelte das Polizeipräsidium Düsseldorf. Fußball-Bundesligist VfB Stuttgart ist erfolgreich in die Champions-League-Saison gestartet. Die Schwaben setzten sich gegen den norwegischen Verein Viking Stavanger mit 3:1 durch. Alle drei Treffer für Stuttgart erzielte Ermedin Demirovic. Zweimal kam die Vorlage vom Nationalspieler Dennis Undav. Der FC Barcelona mit Trainer Hansi Flick gewann 5:1 gegen Feyenoord Rotterdam.
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Bevor es mit Nightwish wieder in die Vollen geht, nutzt Frontfrau Flor Jansen die Zeit für ein Soloalbum. Und die Single Bring Me Silence daraus ist neu auf Rockantenne Bayern.

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1: Ich bin Florian Klaus. Bundeskanzler Merz ist weiterhin skeptisch gegenüber einem AfD-Verbotsverfahren. Er verwies dabei auf eine aus seiner Sicht sehr hohe Hürde. Außerdem glaube er nicht, dass ein Verbot das Problem lösen würde, wie er sagte. Im Bundestag hatte Merz die AfD vorher hart angegriffen. So warf er der Partei mit Blick auf den von ihr verwendeten Begriff Remigration vor, ethnische Säuberung betreiben zu wollen. Grünen-Fraktionsvize Autretsch hat der Bundesregierung vorgeworfen, angesichts steigender Ölpreise untätig zu bleiben. Er hat dem Redaktionsnetzwerk Deutschland gesagt, dass Ölkonzerne ihre Gewinne derzeit vervielfachen, auf Kosten derer, die tanken müssten. Darum brauche Deutschland eine Übergewinnsteuer, um kriegsbedingte Extragewinne abzuschöpfen. Die Regierung ist bei so einer Steuer gespalten. Die SPD ist dafür, Wirtschaftsministerin Reiche dagegen. Wenige Stunden nach der Beisetzung seines Vaters König Harald hat sich der neue norwegische König Haakon auf dem Schlossbalkon gezeigt. Tausende Menschen haben minutenlang applaudiert, als er gemeinsam mit seiner Frau Königin Mette-Marit herauskam. König Harald war zuvor nach einer Trauerprozession durch Oslo und einem Gottesdienst beigesetzt worden. Er war im Alter von 89 Jahren gestorben. Fußball-Bundesliga Stuttgart hat den erhofften Auftaktsieg in der Champions League feiern können. Mit 3:1 haben die Schwaben Viking Stavanger aus Norwegen geschlagen. Einen großen Anteil daran hatte Ermedin Demirovic, der alle 3 Tore geschossen hat. Er sagte nach dem Spiel bei der Zone:
2: Als Mannschaft können wir richtig stolz darauf sein, dass wir einen Gegner zu Hause klar geschlagen haben, würde ich sagen. Auch wenn es hinten raus einige Situationen gab, wo wir hätten besser machen können, defensiv als auch offensiv.
1: Ziel Nummer 1 für die Stuttgarter sei es jetzt, die Gruppenphase zu überstehen.
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